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0: More like, pull the blinds down.
1: Genau.
0: Watch them go.
1: Temperaturen. 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
0: 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It's summertime and we are feeling it here in Austria. It's going to be a very, very hot week and no end in sight.
1: 37, 38, 39 Grad. Und weißt du, was bei mir in der Wohnung, was ich gemacht habe? Ich habe den Ventilator wirklich hingestellt und habe die heiße Luft hinausgeblasen und es hat funktioniert heute. Gestern ist meine Wohnung noch kalt geblieben. Ja. Heute hoffentlich auch noch. Mal schauen, wie lange meine Wohnung diese Woche dauert.
0: Same with me. I managed to keep it cool by closing everything yesterday and it didn't get to heat up yet. So
1: das sind die kleinen Freuden.
0: It is. I was just looking at the weather map right now. It's 25.7 degrees in Bregenz already. So yeah, stay indoors, maybe go from cooled place to cooled place today and stay hydrated, babies.

0: so well this week. We hope you feel better. The news is coming up next, right after this.
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0: 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It's 6:30 on this Thursday, the 30th of July, and here is Miriam Reichel with the FM4 News. Schönen guten Morgen.
17: Guten Morgen. Schwere Unwetter haben in der Nacht im Tiroler Ötztal Murenabgänge ausgelöst. Zahlreiche Menschen mussten in Sicherheit gebracht werden. Verletzt wurde niemand, aber der Sachschaden ist enorm. Christiane Knapp berichtet.
18: Um 20.45 Uhr hat ein heftiges Gewitter in Fendt einen Murenabgang ausgelöst. 26 Personen mussten evakuiert und vorübergehend in einem Hotel untergebracht werden. Gut eine Stunde später zog das Gewitter Richtung Sölden weiter.
19: In Sölden selber ist dann von Süden her zuerst einmal heftigster Wind gekommen, also alles, was nicht angehängt war, das ist geflogen.
18: Schildert der Bürgermeister von Sölden, Ernst Schöpf. Ein AT-Alert und Zivilschutzalarm wurden ausgelöst, die Bevölkerung aufgefordert, in den Häusern zu bleiben. Der Alarm konnte nach gut zwei Stunden wieder aufgehoben werden.
17: Verteidigungsministerin Tanner von der ÖVP bezeichnet die Pläne für die Wehrdienstreform als wichtigen Schritt. Bis 2032 soll Österreich ja voll verteidigungsfähig sein. Das 6+3-Modell sei dafür ein Anfang.
20: Ich glaube, es ist ein wichtiger Schritt, der jetzt gesetzt wird. Und wir entwickeln uns und müssen uns ja auch immer wieder weiterentwickeln. Für uns gibt es eben die Möglichkeit, dass wir damit an die 6 Monate der Ausbildung, die Truppenausbildung von 2 Monaten anschließen können, dann endlich auch wieder nach 2 Jahrzehnten verpflichtende Milizübungen machen können. Und wenn Sie so sehen, vorher waren es 6 Monate und jetzt verlängern wir um 50%. Das ist durchaus etwas, das sich sehen lassen kann, was ganz wichtig ist für die Sicherheit der Österreicherinnen und Österreicher.
17: sagt die Verteidigungsministerin. Bei hunderten Bankomaten in Österreich wurde das Abhebelimit heruntergesetzt. Statt wie bisher 400 kann man jetzt nur noch 200 Euro auf einmal abheben. Die betroffenen Geräte gehören nicht zu Banken, sondern werden unabhängig betrieben. Im UNO-Sicherheitsrat beginnt heute der Auswahlprozess für die Nachfolge des Generalsekretärs. Die Amtszeit von Antonio Guterres endet heuer. 4 Frauen und 3 Männer haben sich beworben. Und jetzt noch zum Wetter. In der Früh schon sehr warm, am Nachmittag heiß mit 31 bis 38 Grad. Dazu viel Sonnenschein, am Nachmittag auch Quellwolken. Von Salzburg sind ostwärts auch Regenschauer und Gewitter möglich. 4, 4, 4, 4, 4, 4, 4, 4.

0: 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It's 6:38. A very good morning to you.
1: Guten Morgen.
0: If you've just woken up. Yeah. So here's something fun. ORF Kärnten just posted the Fish of the Year 2026 and got more than 10,000 likes for it, because the name of the endangered species is actually really funny.
1: Genau, der Fisch des Jahres ist die, festhalten, Furzgrundel. Offizieller Name für den Fisch ist Schlammpeiziger, auch nicht viel besser, aber jeder nennt ihn nur Furzgrundel.
0: Yeah, genial. And it's able to swallow air when the oxygen in the water is low, so that it can absorb the oxygen through its intestine. And the fish, yeah, let's say it's ready for the climate crisis, huh?
1: Ja, und die restliche Luft kommt dann mit Blubbergeräuschen wieder raus. Das war eben der Spitzname, Furzgrundel. Die Kommentare unter dem Posting von ORF Kärnten auch sehr lustig. Müsste die nicht eigentlich Schaasgrundel heißen, zum Beispiel?
0: Is Grundel the first name? Grundel, der Grundelfurz. Perfect band name, for instance, as well.
1: Ja, toll, toll, toll. Aber, liebe Kolleginnen von ORF Kärnten, ich habe ein Problem mit dem Posting. Der Fisch des Jahres 2026, der steht schon seit Anfang des Jahres fest. Ist er auch 2026. Also Gratulation für so viele Likes und Kommis. Aber neu ist die Story nicht. Ö1 hat die Furzgrundel schon vor 3 Wochen einen Beitrag gewidmet. Vielleicht poste ich jetzt auch was, was wir Anfang des Jahres schon wussten. Zum Beispiel, dass Labubus total in sind oder sowas.
0: Hey,
1: also Social Media Game durchgespielt.
0: Day, saure Gurkenzeit. Ich sag nur, save the Furzgrundel. This is a new song, by the way. Check, please.

0: Permanently obsessed. It is Thursday, the 30th of July, and every year we consume more resources than the Earth can regenerate in the same amount of time. And every year there is what's known as Earth Overshoot Day. And today marks this year's Earth Overshoot Day.
1: Ja, auf Deutsch heißt das Ganze Welterschöpfungstag und der ist heuer wieder ein bisschen früher als in den Jahren zuvor. Warum der Welterschöpfungstag uns alle betrifft, das weiß Paul Pant.
2: Na gut. Stellen wir uns vor, unser Jahresgehalt wäre Ende Juli schon aufgebraucht. Ab heute leben wir auf Pump. Halt den Gedanken fest. Der Welterschöpfungstag markiert den Zeitpunkt, an dem die Menschheit mehr Holz, Nahrung, Rohstoffe und andere natürliche Ressourcen verbraucht, als die Erde im selben Jahr wieder erneuern kann. Der Tag ist keine feste Jahreszahl, sondern verändert sich je nachdem, wie hoch unser Ressourcenverbrauch ausfällt.
3: Sagt mir, wo die Blumen sind, wo sind sie geblieben?
2: Laut Berechnungen lebte die Menschheit erstmals 1970 über ihre ökologischen Verhältnisse. Nummer 1 in den Top 100 Billboard-Charts 1970. Seither hat sich der Welterschöpfungstag auf Ende Juli bis Anfang August eingependelt. Heuer liegt der Welterschöpfungstag rund eine Woche später als im Vorjahr. Yeah! Fachleute und Umweltorganisationen fordern seit Jahren, nachhaltiger zu handeln und zu wirtschaften. Etwa durch erneuerbare Energien, weniger Lebensmittelverschwendung oder einen bewussteren Konsum.
4: 60.000 Menschen finden durch Werbung und Kommunikation in Österreich ihren Arbeitsplatz.
2: Fast Fashion, Einweg-Vapes mit Akku und kurz genutzte Elektronik gelten als besonders ressourcenintensiv. Umweltorganisationen fordern deshalb strengere Regeln und langlebigere Produkte.
5: Alles klar, Herr Kommissar.
2: Denn je sparsamer wir mit den Ressourcen umgehen, desto weiter rückt der Welterschöpfungstag nach hinten und desto mehr Spielraum bleibt der Erde, sich zu erholen.

0: Heim. Can't stand fucking relationships, but we love Heim. Especially on a Thursday morning at 7:10. Now, yet another heat wave has hit Austria. 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It's heating up to 35 degrees, going to be up to 38, 39 degrees. In France and Spain, the heat has brought wide-spreading and aggressive wildfires that caused hundreds of thousands of civilians to evacuate their homes.
1: Ja, und auch in Österreich sind wir eben mitten in der nächsten Hitzewelle. An manchen Orten wird sogar das Wasser knapp. Und da stellt sich schon die Frage, können so große flächendeckende Waldbrände auch bei uns passieren?
0: Ja, Aline Brandstötter talked to Jörg Degenhardt. He's from the Bundesfeuerwehrverband and he's in charge of coordinating emergency responses to wildfires in Austria.
2: In Frankreich brennen und in Spanien genauso um die 400 Quadratkilometer, das sind 42.000 Hektar. Und der letzte große Waldbrand oder großen Waldbrände waren bei uns jetzt in Graz, Ensbach bzw. im Lesachtal mit ca. 70 bis 80 Hektar. Das sind für Franzosen im Prinzip ein Barbecue.
3: Die österreichische Vegetation und unser Feuerwehrsystem hilft die Waldbrandgefahr im Vergleich zu Spanien und Frankreich in Österreich klein zu halten. Ein großer Vorteil ist auch, wie die Feuerwehrinfrastruktur aufgebaut ist. Jörg Degenhardt.
2: Wir haben in Österreich über 4.700 Feuerwehren, zusätzlich ca. 260.000 aktive Feuerwehrmitglieder. Und wir haben die Möglichkeit, eben relativ rasch an Ort und Stelle zu sein, um eben das Feuer klein zu halten.
3: Die Waldbrandgefahr konzentriert sich tatsächlich nicht nur auf den Sommer. Vor allem im steilen Gelände gilt.
2: Wenn Südhänge schneefrei sein und das Gras noch nicht grün ist, sondern alles ausgedorrt ist, aufgrund der längeren Trockenperioden, ist die Waldbrandgefahr im Frühjahr genauso groß. Und im Sommer haben wir das Problem mit den Blitzschlägen.
3: Ausgelöst werden Brände in den allermeisten Fällen von Menschen. Durch Lagerfeuer, Grillereien, Zigarettenstummel oder reflektierende Gläser in der Natur. Darum gilt auch generell ein Feuerverbot in Wäldern.
2: Man muss das auch sagen, viel Wald in Österreich ist Schutzwald. Eben Lawinen, Vermurrungen und so weiter, da hilft uns der Wald. Und wenn der zerstört ist, da sind es enorme Kosten, nicht nur die Waldbrandbekämpfungskosten, sondern die Wiederaufforstung, Lawinenverbauung und dergleichen. Das kostet enorm viel Geld.
3: Und wie schaut der Waldbrandexperte in die Zukunft?
2: Das natürlich, so wie es ausschaut, der Klimawandel bei uns volle Zuschlag, das glaube ich, merkt jeder, und die Trockenperioden einfach länger werden. Aber ich hoffe, dass uns dies nicht passiert, so wie in Frankreich oder Spanien und dergleichen. Weil man einfach auch, es ist andere Vegetation, es sind andere Verhältnisse. Und zwischendurch regnet es echt ab und zu noch bei uns.
0: Yeah, let's hope, let's hope. Big shout out to the volunteer, all the voluntary fire brigade workers out there who sacrifice so much of their time and energy to keep us safe.

0: Banshee Dave, Music Made in Austria, Lose My Mind on this Thursday morning. The news is up next after this.
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0: 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It's 7:30 on this Thursday morning, the 30th of July. And here's Miriam Reichel with the FM4 News. Guten Morgen.
22: Guten Morgen. Die Pläne für die Wehrdienstreform liegen zwar am Tisch, unklar ist aber noch, wie viel sie kostet und woher das Geld kommen soll. Peter Daser berichtet.
23: Zu den Kosten der Wehrdienstverlängerung gibt es bisher nur eine Schätzung der Wehrdienstkommission, 200 bis 250 Millionen Euro pro Jahr. Genauere Angaben gibt es nicht, auch nicht zu einem verlängerten Zivildienst. Finanzminister Markus Marterbauer von der SPÖ sprach zuletzt von einem voraussichtlich niedrigen dreistelligen Millionenbetrag an Mehrkosten. Neues Geld gäbe es dafür aber nicht. Aus dem Büro von Bundeskanzler Christian Stocker von der ÖVP heißt es, die Finanzierung der Wehrdienstreform werde erst verhandelt. Und von den NEOS hieß es, sollten die Mehrkosten im Budget des Verteidigungsministeriums nicht berücksichtigt sein, werde man sich an der Suche nach anderen Möglichkeiten der Gegenfinanzierung beteiligen.
22: Im Tiroler Ötztal hat es schwere Unwetter und Murenabgänge gegeben. In Sölden mussten zahlreiche Menschen in Sicherheit gebracht werden. Vorübergehend wurde der Zivilschutzalarm ausgelöst. Verletzt wurde niemand. Russland hat ukrainische Städte in der Nacht massiv mit Drohnen angegriffen. Mindestens 8 Tote werden gemeldet. Der Angriff kam nicht überraschend. Präsident Zelensky hatte gestern davor gewarnt. Er ruft die westlichen Partner einmal mehr dazu auf, der Ukraine bei der Abwehr Russlands zu helfen. Zum Fußball. Rapid hat gestern mit 6:2 gegen Santa Coloma aus Andorra die 3. Qualifikationsrunde der Conference League erreicht. Dreifach Torschütze Kara ist zufrieden.
14: Ja, ich finde, wir haben eine sehr gute Energie. Das sieht man am Platz, dass wir halt gut kombinieren und jeder gutes Selbstvertrauen hat. Ab derzeit läuft es gut. Schauen wir mal auf einen längeren Zeitraum, wie das dann wird.
22: Sagt Ercan Kara. Und jetzt noch zum Wetter. In der Früh schon sehr warm, am Nachmittag heiß mit 31 bis 38 Grad. Dazu viel Sonnenschein, am Nachmittag auch Quellwolken. Von Salzburg sind ostwärts auch Regenschauer und Gewitter möglich.
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0: 23 degrees.
1: Es ist Radio, es kann uns keiner sehen. Keiner kann uns sehen, Julie. Zieh das T-Shirt noch aus, come on.
0: Nelly, it's getting hot in here. It actually is getting very hot in Austria. And everybody is kind of going on holidays. And if you look at the statistics, it's this week and next week when most people in Austria are on holidays, taking their time off and enjoying some days at, I don't know, the beach or the mountains.
1: Und wenn so viele Menschen weg sind, wird das für andere aber herausfordernd oder sogar lebensbedrohlich. Derzeit fehlen nämlich in den Spitälern Blutkonserven, sagt Margit Raxl, die Pressesprecherin des

0: na, na, na, na, na. Das waren Lovehead, die machen gerade den charmantesten Indie-Pop des Landes. Ja, Anna Buchecker, die macht feministischen Dialektpop und hinterfragt so selbstironisch alte Heimatbilder. Und natürlich Ann-Kathy Coy, die wir auch davor schon gehört haben, die ist sowas wie die Grand Dame des Electroglam. Yeah.
1: And to see the three acts on stage in one night in the picturesque setting of the Traunsee, oh my god, quite a treat. A mini vacation, I'd say.
0: Und weil wir euch lieben, schicken wir euch dorthin. Diesen Sonntag in Gmunden mit Anna Buchecker, Lovehead und Ann-Kathy Coy. Und das Einzige, was ihr dafür tun müsst, ist uns eine WhatsApp-Nachricht zu schicken an 0664 828 4x4 mit den Worten, schickt mich zur Hörstage und vergesst nicht euren vollständigen Namen.
1: 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Here she is with Keine Ahnung.

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0: Still love that video. Outkast and Hey Ya on The Morning Show. And the news is coming up next, right after this.
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0: 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It's 8:30 on this Thursday morning, the 30th of July, and here's Miriam Reichel with the FM4 News. Guten Morgen.
24: Guten Morgen. Südeuropa kämpft weiter gegen zahlreiche Waldbrände. In Frankreich sind jetzt neue Feuer ausgebrochen. Bei Marseille mussten fast 1000 Menschen ihre Häuser verlassen. Ansgar Gersmann berichtet.
25: Haushoch lodern die Flammen in Frankreich in den Nachthimmel. Hohe Temperaturen, niedrige Luftfeuchtigkeit und Winde erschweren nicht nur die Arbeit der Einsatzkräfte. Sie könnten auch dazu führen, dass in Regionen, in denen das schlimmst überstanden schien, neue Brände entstehen. In Spanien sind die nächsten Stunden entscheidend, so Pedro Sanchez, der Ministerpräsident des Landes. Zwar hatte man die Brände um die Hauptstadt Madrid eindämmen können, doch im Osten des Landes wüten noch weitere Feuer. Auch Griechenland und die Türkei sind weiter von Bränden betroffen.
24: Schwere Unwetter haben am Abend in Sölden in Tirol Murenabgänge ausgelöst. Im Ortsteil Fendt haben die Schlammmassen einen Teil der Straße weggerissen, sagt Bürgermeister Ernst Schöpf.
1: Ganz oben am Berg des Hofenkerbaches muss Hagelschlag im Spiel gewesen sein. Jedenfalls hat der Bach irrsinnig Material geliefert, hat an der Nordseite der Gebäude die Parkplätze getroffen, auch Autos beschädigt, Menschen keine, also Personen sind keine zu Schaden gekommen.
24: Auch im Salzburger Großalltal wurden nach Murenabgängen mehrere Häuser evakuiert. Die USA haben in der Nacht nach eigenen Angaben wieder den Iran bombardiert, als Antwort auf die iranischen Angriffe auf US-Stützpunkte im Nahen Osten gestern. Zuvor hatten beide Seiten ihre Angriffe einige Nächte pausiert. Die UNO warnt eindringlich vor der Ausbreitung der Ebola-Epidemie in der Demokratischen Republik Kongo. Es sei der am schnellsten wachsende Ebola-Ausbruch aller Zeiten. Die Hilfsmaßnahmen im Kampf gegen das Virus müssten dringend ausgeweitet werden. Und jetzt noch zum Wetter. In der Früh schon sehr warm, am Nachmittag heiß mit 31 bis 38 Grad. Dazu viel Sonnenschein, am Nachmittag auch Quellwolken. Von Salzburg sind ostwärts auch Regenschauer und Gewitter möglich.
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0: Yeah, Peggy Goo has done it again, hasn't she?
1: Was man da nicht alles an Kalorien verbrennt in einer FM4-Morning-Show.
0: In a four-hour FM4-Morning-Show.
1: Ja, and we stand
0: all the time
1: du
0: as well.
1: Du stehst, ich tanze.
0: Yeah, genau. We're a great team. We're besties, work besties. And we're celebrating that because it is World Friendship Day today. And nothing beats a good friendship. And so we asked you, liebe listeners, to tell us, send us messages about your best friends.
1: Und die Caroline hat uns Folgendes geschickt.
2: Hallo FM4 und Happy International Friendship Day. Ich würde gerne meiner besten Freundin Angie eine Nachricht übermitteln. Und zwar sind wir Freunde, seit wir 3-4 Jahre alt waren, seit wir kleine Kinder waren. Und Gott sei Dank sind wir immer noch Freunde. Das Leben hat uns irgendwie in die gleiche Richtung getrieben. Wir sind als Nachbarinnen nebeneinander aufgewachsen. Heute wohnen wir leider nicht mehr in der gleichen Stadt, aber ich bin gerade auf Besuch bei Angie in Wien und ich könnte mir ein Leben ohne sie einfach nicht vorstellen. Es ist ein Lifesaver. Wir sind each other's Lifesavers. Und ja, ich möchte ihr einfach einen wunderschönen Tag wünschen und euch auch.
1: Caroline, wunderschönen Tag. Genießt,
0: Caroline and Angie, ja. Yeah.
1: Genießt die Zeit miteinander. Auch die Bernadette hat sich gemeldet.
3: Hallo FM4. Anlässlich von dem Weltfreundschaftstag halt möchte ich voll gern meine Bestie Sarah grüßen. Die steht mit mir gemeinsam in der Küche und ich bin so dankbar, dass wir Kolleginnen sind. Sie ist die coolste Socke, die ich jemals kennengelernt habe.
0: Oh, that's amazing. Best friend and colleague.
1: And coolste Socke, so wie du, Julie.
0: Yeah.
1: Aber wir haben noch mehr Nachrichten bekommen.
4: Hallo, guten Morgen, hier ist die Esther. Ich wollte heute meiner besten Freundin der Nina eine Nachricht schicken. Die Nina und ich kennen uns schon ewig und wir sind auch sehr mit FM4 verbunden. Wir haben damals gemeinsam den ersten Song bei euch gehört und wir haben schon sehr, sehr, sehr viel durchgemacht im Leben und hätten uns auch einmal fast verloren. Das ist noch gar nicht so lange her, aber haben wieder zueinander gefunden und das finde ich einfach so schön, wenn einen jemand so lange begleitet und versteht und ja, man muss manchmal gar nicht viel sagen und der andere versteht einen trotzdem. Deshalb möchte ich sagen, Nina, ich habe dich so lieb und ich bin so froh, dass du meine Freundin bist. Alles Liebe, ciao.
0: So schön. Esther and Nina, best friends. How wholesome was all of that?
1: Ja, wirklich. Caroline und Angie, Bernadette und Sarah und Esther und Nina, ihr habt wirklich alles richtig gemacht und zum Glück habt ihr euch gegenseitig, einander.
0: Yeah, and we know that pretty much girlfriend is better with all women.

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1: Ja, und wenn sich am Wehrdienst in Österreich was ändert, dann tut sich auch was beim Zivildienst. Und hinter den Kulissen wird so gemunkelt und auch ein bisschen gescherzt, dass es bei der Wehrdienstreform eher auf die Auswirkungen auf den Zivildienst ging und weniger um den Wehrdienst selber. Mhm. Aber die Veränderungen für den Zivildienst sind ein bisschen unklar kommuniziert worden. Also Zivildiener, die sollen ihren Dienst freiwillig verlängern dürfen. Und nur, falls sich zu wenig taugliche junge Männer zum Wehrdienst melden, also sprich, wenn der Zivildienst zu attraktiv wird, soll er fix um 2 Monate länger werden. Und das wird sehr, sehr schnell der Fall sein.
0: Yeah, yesterday Claudia Bauer from the ÖVP, the federal minister responsible for civil service, tried to make that clearer. 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
2: Wenn Not am Mann ist, dann wird es zu einer verpflichtenden Verlängerung kommen. Und ich gehe davon aus, dass das sehr bald der Fall sein wird.
3: Sagt Ministerin Claudia Bauer von der ÖVP am Mittwoch bei der Zivildienstpressekonferenz. Diese Not am Mann sieht sie aber nicht nur beim Bundesheer, anhand dessen Bedarf ja eine Mindestquote samt Klausel zur Zivildienstverlängerung festgelegt worden ist. Claudia Bauer spricht vom Zivildienst. Im Moment könnten zwar über 87% des gemeldeten Bedarfs an Zivildienern abgedeckt werden, aber aufgrund der Bevölkerungsentwicklung würde sich das in naher Zukunft ändern.
2: Sie kennen die Geburtenzahlen. Wir können schon sagen, wie viele Stellungspflichtige in 18 Jahren sein werden. Das werden nicht mehr, das wird Sie nicht überraschen. Und genauso können wir eben schon jetzt davon ausgehen, dass uns 2040 jährlich 4.000 Zivildiener fehlen werden, wenn der Zivildienst nicht verlängert wird.
3: Für Claudia Bauer ist eine Verlängerung des Zivildiensts unausweichlich. Und sie geht davon aus, dass der vereinbarte Mechanismus für eine Verlängerung um 2 Monate bereits nächstes Jahr schlagend wird und dann ab 2028 gilt. Zumindest, wenn der Regierungsvorschlag auch so beschlossen wird. Dafür braucht es im Nationalrat eine Zweidrittelmehrheit. Das heißt, entweder die Grünen oder die FPÖ müssen zustimmen. Von anderen Vorschlägen, um der drohenden Knappheit bei Zivildienern zu begegnen, hält die Ministerin wenig. Etwa in Österreich geborenen Männern die Einbürgerung zu erleichtern oder auch Frauen zu Wehr- und Zivildienst zu verpflichten. Bei Letzteren setzt Ministerin Bauer auf Freiwilligkeit.
2: Es sind Frauen in beiden Bereichen herzlich willkommen und diese Möglichkeiten werden wir auch künftig hin weiter bewerben und attraktivieren, weil es eben auch dabei hilft, dass wir gerade aufgrund des demografischen Wandels hier auch diesen Mangel irgendwo damit kompensieren können.

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1: Ja, Österreich ist mitten in der nächsten Hitzewelle. An manchen Orten wird das Wasser knapp und da stellt sich die Frage, können große flächendeckende Waldbrände auch bei uns passieren? In Tirol ist gestern ein Waldbrand bei Kufstein unter Kontrolle gebracht worden.
0: Ja, Aline Brandstätter talked to Jörg Degenhardt. He's from the Bundesfeuerwehrverband and he's in charge of coordinating emergency responses to wildfires in Austria.
2: In Frankreich brennen und in Spanien genauso um die 400 Quadratkilometer, das sind 42.000 Hektar. Und der letzte große Waldbrand oder großen Waldbrände waren bei uns jetzt in Graz, Ensbach bzw. im Lesachtal mit ca. 70 bis 80 Hektar. Es sei für Franzosen im Prinzip ein Barbecue.
3: Die österreichische Vegetation und unser Feuerwehrsystem hilft die Waldbrandgefahr im Vergleich zu Spanien und Frankreich in Österreich klein zu halten. Ein großer Vorteil ist auch, wie die Feuerwehrinfrastruktur aufgebaut ist. Jörg Degenhardt.
2: Wir haben in Österreich über 4.700 Feuerwehren, zusätzlich ca. 260.000 aktive Feuerwehrmitglieder. Und wir haben die Möglichkeit, eben relativ rasch an Ort und Stelle zu sein, um eben das Feuer klein zu halten.
3: Die Waldbrandgefahr konzentriert sich tatsächlich nicht nur auf den Sommer. Vor allem im steilen Gelände gilt,
2: wenn Südhänge schneefrei sein und das Gras noch nicht grün ist, sondern alles ausgedorrt ist, aufgrund der längeren Trockenperioden, ist die Waldbrandgefahr im Frühjahr genauso groß und im Sommer haben wir das Problem mit den Blitzschlägen.
3: Ausgelöst werden Brände in den allermeisten Fällen von Menschen. Durch Lagerfeuer, Grillereien, Zigarettenstummel oder reflektierende Gläser in der Natur. Darum gilt auch generell ein Feuerverbot in Wäldern.
2: Man muss das auch sagen, viel Wald in Österreich ist Schutzwald. Eben Lawinen, Vermurrungen und so weiter, da hilft uns der Wald. Und wenn der zerstört ist, da sind es enorme Kosten, nicht nur die Waldbrandbekämpfungskosten, sondern die Wiederaufforstung, Lawinenverbauung und dergleichen. Das kostet enorm viel Geld.
3: Und wie schaut der Waldbrandexperte in die Zukunft?
2: Das natürlich, so wie es ausschaut, der Klimawandel bei uns volle Zuschlag, das glaube ich, merkt jeder, und die Trockenperioden einfach länger werden. Aber ich hoffe, dass uns dies nicht passiert, so wie in Frankreich oder Spanien und dergleichen. Weil man einfach auch, es ist andere Vegetation, es sind andere Verhältnisse und zwischendurch regnet es echt ab und zu noch bei uns.
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1: FMC.
0: 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Guten Morgen.
2: Guten Morgen. Die neuesten Pläne von FIFA-Präsident Gianni Infantino sorgen weltweit für heftige Kritik. Er will etwa Teile der WM-Rechte an Investoren verkaufen. Daniel Kulowitz berichtet.
3: Es sei ein Angriff auf den Fußball. Hände weg von unserem Spiel, warnen Fußballfunktionäre weltweit, wie zum Beispiel der Sportvorstand des FC Bayern, Max Eberl.
4: Momentan habe ich das Gefühl, die FIFA ist dafür da, nur Profit zu machen. Mich ekelt das. Aber wenn es so weit kommt, dann wäre ich tatsächlich auch dafür, dass wir als Europa dann auch eine starke Stirn bieten und sagen, nee, da machen wir nicht mit.
3: Die europäischen Verbände planen noch diese Woche ein Dringlichkeitsmeeting, wo man auch über einen möglichen WM-Boykott beraten will. ÖFB und auch Deutschlands Verbandspräsident Bernd Neuendorf wollen sich gegen Infantinos Pläne zur Wehr setzen.
5: Es geht auch darum, nicht nur in Dollarnoten zu denken, sondern der Fußball, wir dürfen ihn nicht zum Spielball von Investoren machen.
2: In Tirol und Salzburg sind nach heftigen Gewittern Muren abgegangen. In Sölden in Tirol ist noch unklar, wie stark die Kläranlage betroffen ist.
6: Da haben wir jetzt schon einen Überblick über das Gesamtdesaster. Also unheimlich viel Geschiebe ist auf den Berg gekommen durch die Gewitterzelle in dem Seitentalschluss drin. Und da sind wir jetzt schon die ganze Nacht mit zwei Baggern am Weg. Das geht jetzt munter weiter. Und das Problem ist, dass auch die Brücke, die zu dieser Kläranlage führt, ist auch wieder weggebrochen. Und jetzt müssen wir uns einmal überhaupt vorkämpfen, um dann zu sehen, was im Bereich dieser Kläranlage alles wirklich passiert ist.
2: Sagt Bürgermeister Ernst Schöpf. Im UNO-Sicherheitsrat beginnt heute der Auswahlprozess für die Nachfolge des Generalsekretärs. Die Amtszeit von Antonio Guterres endet heuer. 4 Frauen und 3 Männer haben sich beworben. Gelsen und Zecken könnten für Murmeltiere in den Alpen gefährlich werden, denn die Insekten breiten sich durch den Klimawandel auch in höhere Lagen aus und bringen Krankheitserreger mit. Die möglichen Folgen werden jetzt in einem Forschungsprojekt untersucht. Zum Wetter: in der Früh schon sehr warm, am Nachmittag heiß mit 31 bis 38 Grad. Dazu viel Sonnenschein, am Nachmittag auch Quellwolken. Von Salzburg sind ostwärts auch Regenschauer und Gewitter möglich.
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0: 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Headlines that did not make it into the morning show today.
1: Danke für diesen Jingle.
0: You're welcome.
1: Die südkoreanische Band BTS, die feiert gerade ihren Comeback, reicht aber keinen Song bei den Grammys ein, wegen Kritik an der neuen Kategorie Best Asian Pop Music Performance, weil halt sehr, sehr viele asiatische Länder unter diesem Begriff vereinheitlicht werden.
0: Yeah.
1: Dann wegen des mutmaßlichen Terroranschlags auf den CSD in Berlin ist jetzt auch im Zuge der Zug der Liebe abgesagt worden. Das ist die Nachfolgeveranstaltung der Love Parade, der Techno-Parade. Und Alexander Van der Bellen, unser Präsident, muss seinen Amtssitz räumen, weil die Hofburg dringend saniert werden muss, also im nächsten Jahr.
0: You're giving me a bit of a...
1: Ja, ich wollte einen Rollercoaster ein bisschen machen hier. Diese Headlines haben es leider nicht in unserer Sendung mehr geschafft.
0: Aber jetzt schon.
1: Jetzt schon irgendwie. Man hätte es auch noch besser beleuchten können, aber ihr habt das zumindest mal gehört. Ist auch nicht schlecht.

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1: Am Morgen kommst du aus dem Zelt raus, schaust auf den Rheindamm rauf, laufen so alte Menschen vorbei und wundern sich, die hocken da im Dreck. Und du denkst einfach nur, ich hocke im Dreck.
2: Es ist einfach mega lässig, total viele Leute.
3: Geil ist halt der alte Rhein zum Abchillen zwischen den Konzerten. Genau. Ja, das macht halt echt was aus.

0: du mal vorkannst vom Horse und mal jetzt schnell ins kalte Wasser.
1: Sensationell. So wie auf dem Szene-Open-Air ist es nirgends. Und die Lage ist perfekt.
2: Ja, das heißt, 3 Tage gemeinsam Open Air im Moshpit feiern. Dieses Jahr mit Acts wie Zartmann, Bibitzer, OK Kimo, Shark Tank und Lovehead.
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1: Pamela
0: this morning.
1: Got us going. We got to go. That's why that kind of going.
0: Okay.
1: Yeah. Going out the door kind of going, because Steve Crilly is coming in to take over.
0: And he's kicking us out.
1: Bis
0: Aber
1: eins.
0: Wir hören uns morgen wieder.
1: Ja, bis dann.
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0: 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And did you know that, well, over 40 years ago, video games were already pretty varied? And our own game historians are Rainer Siegel and Robert Glashüttner. They're from the FM4 Game Podcast, and they're travelling back to the year, way, way back to the 80s, 1984, in the very latest episode of their summer series, which is called Ein Jahr, Zwei Spiele. And these are the games they are presenting for us in their game podcast.
2: Ein Jahr, zwei Spiele, unsere Sommerserie im FM4 Game Podcast mit Rainer Siegel und Robert Glashüttner. Wir gehen zurück ins ferne Jahr 1984 und besprechen da die zwei Games Marble Madness und Rainer hat sich Elite vorgeknöpft. Das sind Spiele eben, die wirklich weit in der Zeit zurückliegen. Marble Madness finde ich toll, weil das ein bisschen so das Ende der klassischen goldenen Ära der Videospielhalle war. Dieser großen Maschinen, wo man wirklich hingehen musste und dann ihnen spielen musste. Und sie hatten auch tolle Eingabegeräte. Man muss mit einer Kugel durch eine isometrisch dargestellte Welt rollen und macht das tatsächlich mit einer Kugel, mit einem Trackball, rollt man durch die Welt und das im Jahr 1984.
3: Ja, 1984 ist aber nicht nur das Jahr, in dem die Arcade so ihre letzte große Golden Hour hat, sondern auch das Jahr, in dem ein kleines Spiel für die damaligen Heimcomputer wirklich damit aufräumt und völlig neue Paradigmen setzt. Elite von David Braben und Ian Bell, das war der allererste Space Open-World-Simulator, in dem man mit seinem Raumschiff durch eine prozedural generierte Welt reisen kann. Man konnte das erste Mal in einem Spiel abspeichern und nachher weiterspielen. Das heißt, ein großer Bruch mit allem, was vorher in gewisser Weise passiert ist. Und zwei Spiele, die halt als große Klassiker für ein Ende einer Ära, aber auch für den Beginn einer neuen stehen.
0: Yeah, thank you guys, Rainer Siegel and Robert Glashüttner. And you can find the FM4 Game Podcast at our website, fm4.rf.at, or on sound.rf.at, and every other place that hosts podcasts.
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0: 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Sometimes over the summer, we like to sit down with people and do this.
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2: Dann waren wir vor kurzem in einem Hotel mit meinen Kindern, meine Liebste und ich. Das hieß zum feurigen Tatzelwurm. Irgendwo in Bayern. Es war irgendwie überraschend günstig und wir wussten nicht, also ich habe mich gewundert, weil die hatten irgendwie alles, was wir wollten, einen Badeteich, einen Indoor-Pool. Als wir dann ankamen, haben wir festgestellt, woran es lag. Es gab eine sehr große Baustelle, weil sie einen neuen Wellness-Bereich bauen bis nächstes Jahr. Das hat dazu geführt, dass wir relativ viel Ruhe hatten dort. Also nicht akustische, die war sehr laut, aber es waren wenig Leute da.
3: Und du hast ja gemeint, heute ist dein letzter Arbeitstag hier am Popfest und dann hast du jetzt auch mal eine Zeit lang frei.
2: Ja, es ist ja eh alles, was ich mache, ist ja keine Arbeit. Aber mein letzter quasi Tag, an dem ich in der Verantwortung stehe, andere Leute nicht zu enttäuschen. Das kann jetzt die nächsten Wochen, kann ich allerhöchstens meine Familie enttäuschen oder mich selber. Aber es ist niemand mehr, der irgendwie irgendwas vorbereitet hat, wo ich dann der bin, der ablosen könnte. Dementsprechend mache ich die nächsten Wochen nichts.
3: Jetzt hast du zuerst gesagt, ihr fahrt in den Norden und da habe ich mir gleich gedacht, aha, weil ja der Sommer ist ja schon ein bisschen anders als früher, oder? Ich kann mich erinnern, ich habe mich immer so das ganze Jahr gefreut auf den Sommer und jetzt mittlerweile hat man teilweise jetzt so ein bisschen Angst auch vor dem Sommer, also vor der nächsten Hitzewelle, nächstes Wochenende habe ich schon noch ein bisschen Angst.
2: Ja, schon länger. Also ich gehörte ja zu einem der Menschen, die es gut fanden, dass sich junge Menschen auf Straßen geklebt haben, um uns daran zu erinnern, dass wir nicht mehr viel Zeit haben. Ich gehöre auch zu den Menschen, die es für einen absoluten Skandal halten, dass diese Menschen jetzt ins Gefängnis gesteckt werden sollen oder irgendwelche Geldstrafen aufgebrummt bekommen. Ich liebe den Sommer, aber halt, um Superchunk, eine Boomer-Band, zu paraphrasieren, I don't know if I'm ready for an endless summer.
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0: 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He's from the Federal Fire Brigade Association, and he's in charge of coordinating emergency responses to wildfires in Austria.
1: In Frankreich brennen und in Spanien genauso um die 400 Quadratkilometer, das sind 42.000 Hektar. Und der letzte große Waldbrand oder großen Waldbrände waren bei uns jetzt in Graz, Ensbach bzw. im Lesachtal mit ca. 70 bis 80 Hektar. Es sind für Franzosen im Prinzip ein Barbecue.
2: Die österreichische Vegetation und unser Feuerwehrsystem hilft die Waldbrandgefahr im Vergleich zu Spanien und Frankreich in Österreich klein zu halten. Ein großer Vorteil ist auch, wie die Feuerwehrinfrastruktur aufgebaut ist. Jörg Degenhardt.
1: Wir haben in Österreich über 4.700 Feuerwehren, zusätzlich ca. 260.000 aktive Feuerwehrmitglieder. Und wir haben die Möglichkeit, eben relativ rasch an Ort und Stelle zu sein, um eben das Feuer klein zu halten.
2: Die Waldbrandgefahr konzentriert sich tatsächlich nicht nur auf den Sommer. Vor allem im steilen Gelände gilt,
1: wenn Südhänge schneefrei sein und das Gras noch nicht grün ist, sondern alles ausgedorrt ist, aufgrund der längeren Trockenperioden, ist die Waldbrandgefahr im Frühjahr genauso groß. Und im Sommer haben wir das Problem mit den Blitzschlägen.
2: Ausgelöst werden Brände in den allermeisten Fällen von Menschen. Durch Lagerfeuer, Grillereien, Zigarettenstummel oder reflektierende Gläser in der Natur. Darum gilt auch generell ein Feuerverbot in Wäldern.
1: Man muss das auch sagen, viel Wald in Österreich ist Schutzwald. Eben Lawinen, Vermurrungen und so weiter, da hilft uns der Wald. Und wenn der zerstört ist, da sind es enorme Kosten, nicht nur die Waldbrandbekämpfungskosten, sondern die Wiederaufforstung, Lawinenverbauung und dergleichen. Das kostet enorm viel Geld.
2: Bei der österreichischen Feuerwehr müssen durch die bergige Landschaft andere Herausforderungen bei der Brandbekämpfung mitgedacht werden, erzählt Jörg Degenhardt.
1: Wir haben jetzt gerade so einen Waldbrand in Tirol gehabt, mit 45 Grad steiles Gelände, Latschen durchsetzt. Da muss jeder Feuerwehrmann gesichert werden, muss aufpassen, dass er nicht irgendwo abstürzt und dergleichen. Wird das ganze Personal nur mit Hubschrauber eingeflogen und so weiter. Also das erschwert dann schon die Löschmaßnahmen und vor allem ist das extreme Belastung für unsere Feuerwehrleute.
2: Und wie schaut der Waldbrand Experte in die Zukunft?
1: Das natürlich, so wie es ausschaut. Der Klimawandel bei uns volle Zuschlag, das glaube ich, merkt jeder. Und die Trockenperioden einfach länger werden. Aber ich hoffe, dass uns dies nicht passiert, so wie in Frankreich oder Spanien und dergleichen. Weil man einfach auch, es ist andere Vegetation, es sind andere Verhältnisse. Und zwischendurch regnet es echt ab und zu noch bei uns.
0: Jörg Degenhardt, he's from the Federal Fire Brigade Association. And let's not, of course, forget about all the voluntary fire brigade workers who sacrifice so much of their time and energy to keep us safe here in Austria.

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0: Karol G war das mit ihrer neuen Nummer Matadora. Karol G, die hat gerade erst ihre Viajando por el Mundo Welttour gestartet und jetzt schon wieder das nächste Album angekündigt. Es heißt No me arrepiento de sentir tanto, also ich bereue es nicht, so viel zu fühlen, und zumindest das Cover kommt im vollen Y2K Britney Style daher. Man kann also gespannt sein.
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0: Und wir kommen damit zu den Pop-News des Tages. BTS, die boykottieren die Grammys. Die südkoreanische Band hat beschlossen, ihre Musik heuer nicht für die Awards einzureichen. Das Ganze kommt, nachdem die Grammys heuer beschlossen haben, unter anderem eine eigene Kategorie für Asian Pop-Music einzuführen. Laut Grammy-Komitee war der Move ja dazu bestimmt, die Sichtbarkeit für asiatische Pop-Acts zu erhöhen und die Vielschichtigkeit von asiatischem Pop zu feiern. Viele haben aber von Anfang an befürchtet, naja, das ist eher ein Move, um asiatische oder auch lateinamerikanische Pop-Acts aus den Hauptkategorien rauszuhalten. Ich glaube ja, beides ist irgendwo wahr, weil zusätzliche Kategorien führen natürlich zu mehr Sichtbarkeit, weil einfach mehr Acts nominiert werden können. Aber die Kritik, dass vor allem die Pop-Kategorie bei den Grammys oft gegatekeept wird und meistens vor allem weiße US-amerikanische Acts nominiert werden, das hat ja schon Tyler, the Creator 2020 angeprangert.
2: It sucks that whenever we, and I mean guys that look like me, do anything that's genre bending, they always put it in a rap or urban category. And I don't like that urban word. It's just a politically correct way to say the N-word to me. So when I hear that, I'm just like, why can't we just be in pop?
0: Ja, warum können wir nicht einfach im Pop stattfinden? Pop ist Pop, egal ob er aus Asien, Lateinamerika oder eben aus den USA kommt. Mal schauen, ob andere Artists mit diesem Boykott jetzt nachziehen werden. Aber ich meine, wenn wir uns ehrlich sind, BTS, die brauchen die Grammys halt wirklich nicht. Die haben eine ganze BTS-Army, auch in Österreich. Grüße gehen raus an dieser Stelle. Und hier sind sie auf jeden Fall mal, BTS, mit ihrem neuen Track 2.0 oder auf Englisch 2.0.

0: Musik aus Österreich. Anthea und Enz waren das mit Run. Und Anthea war gestern übrigens zu Gast im House of Pain. Hört euch das unbedingt an.
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0: 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Ja, und bei mir im Studio ist jetzt René Froschmeier. Hallo René.
2: Hallo.
0: René, und du bist hier bei mir, um mit mir über einen neuen Track zu sprechen. Und zwar von der australischen Produzentin Nina Shirachi und Porter Robinson. Bevor wir über den Track sprechen, Nina Shirachi ist ja so ein Name, der gerade irgendwie überall ist. Man könnte von einem Hype sprechen. Erzähl mal, wer ist sie?
2: Nina Shirachi ist eine australische Musikerin, DJ und Produzentin, die hatte letztes Jahr ihren großen Durchbruch mit ihrem Debütalbum I Love My Computer, und man muss sagen, das ist grandios. Das ist so super glitchy, irgendwo zwischen EDM, Hyperpop und Elektropop. Ich bin ein riesengroßer Fan, das war sicherlich eines meiner Lieblingsalben letztes Jahr, und ich habe sie vor ein paar Monaten dann auch am Primavera Sounds endlich gesehen.

0: So klingt Nina Shirachi. Ich habe sie beim Primavera ja leider verpasst, weil ich zu müde war. Bereue ich bis heute.
1: Würde ich auch an deiner Stelle.
0: Ich schäme mich. Und Porter Robinson, der war ja mal bei Skrillex unter Vertrag, oder?
1: Ganz genau. Porter Robinson, das ist so ein Musiker. Ich glaube, den kennt man vor allem dann, wenn man wirklich chronisch online ist. Der ist so in der Electro House und Dubstep-Szene unterwegs. Seine Musik, die ist sehr stark mit Internetkulturen, vor allem mit so Anime und japanischer Kultur verstrickt. Also das ist schon sehr nischig. Und Nina Shirachi, die war und ist großer Fan von ihm und ihr erstes Konzert überhaupt war ein Porter Robinson Konzert.
0: Ja, und diese Internetkultur, in die Porter Robinson da auch sehr verstrickt ist, da ist ja Nina Shirachi auch Teil davon, oder? Was verbindet die beiden, würdest du sagen, sonst noch so?
1: Sie haben beide so einen bisschen dubsteppy, glitchy Sound. Sie referenzieren sehr viel Internet-Schissel. Ich meine, ihr Album heißt I Love My Computer. Der beste Song darauf heißt Fuck My Computer. Es klingt teilweise wie wenn ein Computer mit seinen Störgeräuschen als Instrument verwendet wird. Also es ist sehr Internet-Sound, würde ich sagen. So wie Internet-Sound 2025, 26 klingen kann.
0: Die beiden haben ja jetzt zusammen eben einen Song gemacht. Er heißt WannaCry und WannaCry, das spielt genau darauf an, weil das ist ja auch ein Computervirus oder war mal ein Computervirus.
1: Genau, 2017 hat es große Cyberattacken gegeben mit WannaCry, einem Computervirus. Und dieser Song, der ist aus der Sicht dieses Virus geschrieben. Es ist ein Liebeslied, habe ich so in der Art echt noch nie gehört oder gesehen. In den Lyrics referenzieren sie auch die Schadmeldungen, die diese Software ausgespuckt hat. Eine sehr schöne Line im Refrain ist: I wanna cry, I wanna multiply more times.
0: Ich würde auch weinen wollen, wenn mein Computer von einem Virus befallen wäre oder ich selbst dieser Virus bin. Naja, wie auch immer. Ich bin gespannt, ob von den beiden noch mehr kommt. Die beiden haben ja auch jetzt mittlerweile auf Instagram dasselbe Profilbild und Fans gehen davon aus, dass da vielleicht eventuell sogar ein Mixtape folgen könnte. Wir bleiben also gespannt und hören jetzt rein in den Song. Danke, René, fürs Vorbeischauen.
1: Gerne, Melissa.

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2: Babyzahn mit Soda-Zitrone hier in FM4 Hot. Um Mitternacht kommt sein neues Album. Und für alle, die in Wien sind, Bibiza spielt heute quasi ein Gratiskonzert ab 19 Uhr am Donaukanal und zwar auf einem Schiff. Das Ganze startet um 7 circa auf der Höhe vom Flex und seine Empfehlung deshalb an euch, wenn ihr dabei sein wollt, dann solltet ihr euch am besten versammeln auf der gegenüberliegenden Uferseite vom Flex, also nicht dort, wo es Flex ist, sondern auf der gegenüberliegenden Seite und natürlich pünktlich kommen. Genau, das wird dann ein fahrendes Konzert, basically.
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0: DJ Fuckoff ist es hier in FM4 Hot mit Boy You Nasty.
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0: Ja, eine kleine Einstimmung auf das Paradies Garten Festival, das morgen beginnt. DJ Fuckoff legt da morgen um 23 Uhr auf. 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

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Das ist die Nummer im Studio 0800 226 996. Ich wünsche euch ganz viel Glück und wir hören inzwischen DJ Cigola mit ihrem Tokisha Remix.

Brazen Barbie. War das hier in FM4 Hot mit Keep It On The Playground und es ist kurz vor 14 Uhr. Das heißt, hier geht's gleich weiter mit den Nachrichten. Und dann übernimmt hier im Studio Claudia Unterweger und wir hören hier noch Tame Impala und Jenny. Die haben ihren gemeinsamen Song Dracula jetzt das erste Mal zusammen performt in Boston. Ich wünsche euch noch einen schönen Nachmittag, macht's es gut und wir hören uns morgen wieder.

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3: Ja, mein Plan für den restlichen Tag heute. Also, in Schlapfen durch Wasserdüsen im Asphalt laufen, Wassermelone heimtragen und meiner BFF ein WhatsApp droppen, weil heute ist ja World Friendship Day. Also am besten, du schreibst gleich mal dieser einen Person, hey, ich denke gerade an dich. Und dann klettern vielleicht nicht nur die Temperaturen draußen nach oben, sondern auch dein Mojo und deine gute Laune dazu. Claudia Unterweger hier mit dem Soundtrack für unseren Sommernachmittag. Mojo Rising.

0: 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Ja, hätte ich nichts dagegen jetzt. Allons-y. Zum Strand runter mit den Crystal Fighters.
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0: Ja, manche Menschen haben eine Midlife-Crisis. Ein gewisser Pete Doherty, der geht einfach nur wieder auf Tour.
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Der Frontman der Libertines und der Baby Shambles war ja einst mehr bekannt für Skandale. Aber jetzt ist er wieder zurück und fitter denn je. Und es steht tatsächlich die Musik bei Pete Doherty jetzt im Vordergrund. Mit den Libertines hat Doherty ja den Indie-Rock der 2000er geprägt und später dann weitergemacht mit den Baby Shambles. Das Ganze war chaotisch, poetisch, manchmal brillant, manchmal ein bisschen abgrundtief, aber ja, Peter hat alles überstanden. Jahre voller Schlagzeilen rund um Drogen, diverse Abstürze und so weiter und so fort. Jetzt gibt's neue Musik aus der Feder von Pete Doherty, eine Reunion mit den Libertines und jetzt auch wieder Konzerte mit, ja, mit den Baby Shambles. 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Also, Pete Doherty wieder auf Tour. Und aus diesem Grund hier die Baby Shambles mit Pete, dann die Hooligan.

0: Die Eisbären fall to the floor.
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0: Ja, nach dem Grauzone-Klassiker hier am vielleicht heißesten Tag des Jahres. Na, ich glaube, es war schon mal heißer. Aber ja, wir sind gut im Rennen. Auf jeden Fall jetzt was Kühlendes für die Ohren von Annie.

das ist tanzbar. Und homegrown noch dazu, Dizzy T ist es. Der kleine Lauser. Ja, hier gleich bei mir am Donnerstagnachmittag. Donnerstag haben wir heute schon, genau. Puh, ein bisschen was zum Durchschnaufen.

0: Jammin' hier gleich mit the one and only Bob Marley.
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0: Ja, MC Light war das. Gemeinsam mit.
1: 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But everyone's confused with that right now, so we have a chance to find an alternative to that.
0: Oh my God! Jetzt habe ich doch tatsächlich in den die letzten Worte hier auf diesem Track von Bob Marley reingeplappert. Das war die Original-Album-Version, die ich euch da von Jammin' vorgespielt habe. Bob Marley gemeinsam mit MC Light. Und jetzt habe ich kurz nachgeschaut, gibt es eigentlich irgendwas Neues zu diesem Übervater des Reggae? Und angeblich ist jetzt wieder was Neues erschienen von Bob Marley. Ja, er ist schon länger tot, aber ich sage jetzt mal, die Leichenflatterei, da hört nicht auf. Und zwar hat Bob Marley in London, im Hammersmith Odeon, 1976 im Sommer mit den Wailers gemeinsam gespielt. Und zwar 4 Nächte in Folge gespielt, ausverkaufte Konzerte. Es war damals bisschen ein risky Unterfangen, denn die Kartenanzahl, die Ticketanzahl, die sie damals aufgelegt haben, war ein Vielfaches von dem, was üblicherweise so bei den Reggae-Konzerten, bei Bob Marleys Konzerten verkauft worden ist. Aber sie haben, wie gesagt, das Hammersmith Odeon restlos ausverkauft. 5-mal größer war die Halle als sonst üblich gewesen. Und Marleys großer Moment war das damals im Juni 1976. Und jetzt, 50 Jahre später, gibt es diese Show auch auf Platte. Roots Rock Reggae Live at the Hammersmith Odeon heißt das Ding. 18 Tracks sind drauf und das ist quasi historisches Material von Bob Marley. Kommt am 14. August raus, wenn ich das jetzt richtig sehe, auf Vinyl, CD und auch gestreamt. Also, News zur Reggae-Legende Bob Marley waren das. Und das ist Rawayana, Si Vienen Cositas.

0: Mexiko wird hier besungen von Oliver Malcolm. Vergangenen Sonntag gab es hier auf FM4 ein schönes Mexiko-Special. Kann man sich noch anhören im Player. Mit vielen guten Tipps zu diesem schönen, schönen Land. Das hier, das ist ganz neu. Das ist Pamela mit Pandemonium.
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0: Verifiziert war das Homegrown Stuff, Ride or Die. Ja, schönen Donnerstagnachmittag.
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0: Ja, ihr habt es vielleicht schon mitgekriegt auf FM4. Heute ist World Friendship Day. Wir lassen die Freundinnenschaft oder Freundschaften hochleben. Und ja, ist eigentlich oft so ein bisschen underrated, oder? So Freundschaft als Wert, aber also jetzt im Vergleich zu Partnerschaftsbeziehungen. Aber eigentlich ist ja das eigentlich, die Friendships sind eigentlich das, was länger hält meistens. ja, meine Kollegin Lauren Foster, die hat sich angeschaut, was denn eigentlich eine gute Freundschaft ausmacht und, auch sehr spannend, wie lang es eigentlich dauert, bis man oder Frau wirklich Friends ist. Ein paar Fun Facts über Friendship von Lauren.
3: You've got a friend in me.
4: Have you though? Well, technically speaking, only after 30 to 50 hours. Then you're my casual friend. After around 140 to 300 hours, you can even be my close friend. According to science, that's how long it takes to build a friendship. But it sounds like hard work, right? 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
0: Ja, ein paar Fun Facts über Freundinnenschaft und die Bernadette, die hat gleich einmal die Gelegenheit ergriffen und angerufen und schickt Grüße raus an ihre BFF.
8: Hallo FM4, anlässlich von dem Weltfreundschaftstag heute möchte ich voll gern meine Bestie Sarah grüßen. Sie steht mit mir gemeinsam in der Küche und ich bin so dankbar, dass wir Kolleginnen sind. Sie ist die coolste Socke, die ich jemals kennengelernt habe.
0: Ja, vielleicht auch gleich mal Grüße rausschicken. Einfach mal in WhatsApp droppen. Hey, ich denke gerade an dich. Ja. Tut gut, oder?

0: Gossip, Heavy Cross.
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0: Ganz genau. Und Vorarlberg ist ja diese Woche im Ausnahmezustand. Es wird laut, denn Festival-Wahnsinn steigt all over Vorarlberg. In Feldkirch läuft ja das Poolbar-Festival schon die ganze Zeit und lockt dort jede Menge Super-Acts und viel Publikum an. Aber jetzt wird es auch so richtig heiß in Lustenau, denn dort startet heute 3 Tage lang am Alten Rhein das Szene Open Air. Wie sagt ihr denn oder was sagt ihr denn und wie findet ihr das Szene Open Air?
4: Es fühlt sich an, wie wenn du auf den Geburtstag gehst mit deinen Freunden.
5: Es macht einfach Gaudi, man trifft so viele Leute.
6: Ich kenne eigentlich kein Festival, das so klar ist und trotzdem so gute Bands kommen. Man kann nur zum Baden gehen, also das ist eigentlich mein Lieblingsfestival. Ja.
0: Tja, dann nichts wie hin. Szene Open Air. Lustenau, Alter Rhein mit Zartmann, Meute, Roy Bianco, Lovehead und diesem Herrn hier. Sagt uns jetzt auf Nimmerwiederschauen.

0: immer wieder schauen. Gar nicht, sondern hello and welcome beim Cine Open Air das ganze Wochenende lang in Lustenau.
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Juno waren da aus Österreich unterwegs und das ist Len. Still my sunshine. Bisschen was davon wäre vielleicht nicht schlecht derzeit.

0: Almost Monday mit dem, was ich ja auch gern machen würde. Vielleicht heute Abend, schauen wir mal. Skinny Dipping.
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0: Ja, vielleicht noch ein paar Tipps für deinen heißen Sommerabend, für deine heißen Sommernächte. Es gibt ja den Kultursommer. Das ist eine relativ neue Erfindung, gibt es seit ein paar Jahren. Die Stadt Wien checkt da alle möglichen Artists ein, von Musik über Kabarett, über alle möglichen Kunstformen. Ich schaue, also es ist eine Riesenliste. Genau, Theater, Lesungen und so weiter und so fort. Und den ganzen Sommer über gibt es Gratisprogramm all over town, und zwar in den Parks dieser Stadt. In den Parks, nämlich auch in den Parks ein bisschen weiter draußen, wo vielleicht normalerweise jetzt nicht so die mega interessanten Acts live und für gratis auftreten. Und da gibt es zum Beispiel den Waldmüller-Park im 10. Bezirk in Wien. Und der hat ein bisschen einen schlechten Ruf, soweit ich das mitbekommen habe. Da ist die Rede von, ja, kann man nicht mehr hingehen, ist nicht mehr safe. Naja, aber wie gesagt, jetzt im Sommer kann man sich auch vor Ort ein Bild davon machen, ob das wirklich so ist, erstens einmal. Und zweitens, sich dort gleich auch ein gepflegtes Kulturprogramm zu Gemüte führen. Und wie gesagt, das ist eintrittfrei. Es gibt zum Beispiel diese Woche im Waldmüller-Park gleich zwei Open-Air-Wohnzimmerkonzerte, die ich euch ans Herz legen kann. Einerseits geht's los heute Abend mit Kimian ab 20 Uhr. Kongolesisch-österreichischer Producer, wir kennen ihn ja. Der hat ja auch gerade ein neues Album draußen. 14 Songs rund ums Thema Farbe. Und er sagt, es ist sein bisher persönlichstes und vielschichtigstes Album. Und Kimian wird heute Abend live im Waldmüller-Park zu hören und zu erleben sein, wenn er die neuen Songs präsentiert mit afrikanischen Sounds, mit vielen Samples und viel Spontanität. Elektronik, Marke Kimian, heute Abend 20 Uhr im Waldmüller-Park. Und dann am Samstag, dann wird es im Waldmüller-Park auch noch poppig. Pippa ist am Start. Pippa Amadeus nominiert, ja, Wiener Popmusikerin, und sie singt ihre Songs über den Alltag, die Liebe und die leise Rebellion. Und ja, dann heißt es einfach, sich entscheiden, wollt ihr nur mitsingen oder mitsingen und mittanzen? Geht beides. Und hier ist Pippa unterwegs am Tagada. Diesen Samstag, 18:30 Uhr, im Waldmüller-Park, live und gratis. Live.

man aber nicht. Aber ich sag mal so, da musst du jetzt durch. Das kann ich dir nicht abnehmen. So einfach ist das.

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5: Und wie gesagt, beim Paradiesgartenfestival auf der Bühne auch diese Künstlerin aus Österreich. Sie ist aber auch Festivalkuratorin, wie wir am Popfest feststellen konnten. Das ist Sophie Reuer, die wird auch dort sein. Hier ist sie mit Sesquicentennial, dass ich es rausbringe.

Die Beaks waren das und haben sich als Dirty Girls hier vorgestellt. Ja, schönen Donnerstagnachmittag. Hier auf FM4 mit mir, Claudia Unterweger. Wir haben jetzt, wie vorher angekündigt, eine Musikerin am Start, die in den letzten Wochen hier auf FM4 vor allem dadurch Furore gemacht hat, dass sie jetzt die neue Gitarristin ist von Bilderbuch. Aber ich meine, eigentlich macht sie ja auch selber leibende Musik, oder?

0: DJ Yara ist es. Genau. Und UJ ist wieder am Start mit frischer Musik. Ursprünglich wollte UJ Yara eigentlich gar nicht Musikerin werden, sondern das hier.
1: War nur dieses nervige Matura-Jahr, das ich fertig haben machen müssen. Und da hat sich das einfach so entwickelt, diese Idee von mir als Musikerin. Weil das war immer so, ich wollte zuerst mal Ärztin werden und Musik so ein bisschen nebenbei machen, manchmal an den Wochenenden irgendwo spielen, aber das war dann schnell off the table.
0: Ja, und wir sind dankbar dafür, dass sie zumindest vorerst ihre Medizinerinnenkarriere nicht angetreten ist. UJ Yara, ziemlich erfolgreich unterwegs und ja, sie hat auch eine neue Single, einen neuen Track am Start. Hören wir da, was sie dazu sagt.
1: Hey, liebes FM4, hier ist UJ Yara und ich bin zurück mit aufregenden Neuigkeiten. Meine neue Single Hello Hello ist gerade gedroppt. Gebt euch's auf die Ohren und genießt es. Bussi an euch.
0: Und so klingt das. Neuer Track von UJ Yara. Hello, hello?

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0: Genau da ist das Großstadtgeflüster zu Hause, in diesem Wochenendhäuschen. Ja, und das ist der FM4-Nachmittag am Donnerstag mit mir, Claudia Unterweger. Resi Rainer, die kommt zum Beispiel gleich auf uns zu. Im Sommerlook.
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0: Am Strand ist man gleich einmal paniert mit dem...

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0: Ein schöner, frischer Track aus Österreich. Homegrown Stuff war das. 2049. Und es war so ein bisschen eine Art Supergroup, die dahinter steckt. Nämlich zu hören waren hier Azrap, Siska und die schmeichelweiche, superschöne Stimme, die da gesungen hat, war vor allem von Fred Owusu. Das ist auch ein bisschen ein Stichwort für mich. Schönen Donnerstag.
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0: Denn der nächste Artist, um den es hier jetzt geht, ja, Frosch im Hals, der nächste Artist, der hat ebenfalls den gleichen Familiennamen wie Fred Owusu, Musiker eben aus Österreich, den wir gerade gehört haben. Dieser Artist hier, der kommt aber aus UK, nämlich Genesis Owusu, und liefert ein Album, mit dem sich die höllenheißen Temperaturen vielleicht um eine Spur besser ertragen lassen. Zumindest ist das die Meinung von FM4-Musikredakteur René Froschmeier. Der legt uns nämlich dieses Album als sein Sommerfavorite ans Herz. Es handelt sich um das neue Album von Genesis Owusu mit dem schönen Titel Red Star Woo and the Worldwide Scourge. Hören wir rein.
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4: You really have to bury your head in the sand to not see that something, oh, a million things are going wrong with the world right now. It kind of feels like for the past few years we've just been living on this earth that's like teetering on the edge of collapse.
5: Genesis Owusus neues Album seziert und benennt die garstigen Dämonen der Gegenwart. Rechte, hasserfüllte Influencer, Politiker und käufliche Politik. Thematisch doch recht deprimierend bläst Red Star Woo and the Worldwide Scourge Wind in die Segel des Widerstands.
4: So I think telling people about the world is a necessity, but also carrying that in with hope and this element of community, it has to go hand in hand because you can't give in to apathy and indifference.
5: Genesis Owusu ist in Ghana geboren und in Australien aufgewachsen. Seine musikalische Handschrift driftet zwischen Grenzen. Postpunk, Rap und Funk. Rappend, schreiend und in Kopfstimme singend ist er aus dem australischen Underground herausgewachsen.

0: Red Star Wu and the Worldwide Scourge ist Genesis Owusus intensivstes und musikalisch breitestes Album. Und jetzt schon ein Highlight des Musikjahres. Die Tracklist schafft kämpferische Hoffnung auch in der düsteren Gegenwart. Weil Veränderung ist möglich, wenn wir zusammen aufstehen.
1: People feel like it's unrealistic that they can make a positive step forward. But it's not unrealistic at all, because we've done it. We're part of a lineage of heroes, civil rights leaders, workers' rights, you know, laborers, people who have fought for their freedoms and won it.
2: Ein Album, das Hoffnung macht. Genesis Owusu ist das mit Stampy.

0: Phoebe Bridges am Donnerstagnachmittag.
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0: Ja, meine Lieben, das war der Donnerstagnachmittag, zumindest der erste Teil davon. Ich habe mich bemüht, hier ein paar Stunden lang ganz viel Musik zu spielen, die sich anfühlt wie eine Erfrischung und zugleich ein Nachmittag mit einem Lieblingsmenschen. Heute am Tag der Freundschaft. Ne? Ich sag's nochmal, es ist International Friendship Day. Also wer es noch nicht gemacht hat, tut's kurz einmal Hallo sagen bei den Leuten, die ihr gern habt. Freuen sich. Ja, und hier geht's gleich weiter mit ebenfalls frischen Tracks für heiße Tage, denn die Sommerhits 3000 rollen an und wir hören uns, wenn ihr wollt, morgen Nachmittag wieder. Ab 14 Uhr bin ich wieder für euch da. Und da haben wir jetzt eine Frau zum Beispiel, die ich euch noch auf den Weg schicke. Eine Musikerin, die eine der Headlinerinnen sein wird am Frequency Festival Mitte August. Sie heißt Lord. What was that?

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2: Es gibt so einen Rapper aus Liverpool namens SD Kid. Der ist so gehypt, da hat es sogar mal Gerüchte gegeben, dass das in Wirklichkeit der Schauspieler Timothy Chalamet ist. SD Kid schreibt Lieder für den Sommer und für alle Jahreszeiten. Er ist in ein paar Wochen zum Höhepunkt des Sommers am FM4 Frequency zu sehen. Aber wem das jetzt zu sommerhittig und wer sich denkt, ich hätte hier lieber einen Herbst-Hit, SD Kid kommt für seine eigene Headline-Show zurück nach Österreich, spielt am 18. November im Gasometer in Wien. Da kann man ihn sich auch anhören. Könnt sich drauf freuen, hier ist so ein Superhit.

0: Ich kann ans Meer heißt dieser Track hier und mehr Musik für Wasser und auch für Landratten gibt's jetzt gleich.
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2: Letztes Wochenende, da hat es am Popfest große Pop-Action gegeben. Und Pop wird da natürlich immer in alle Spielrichtungen gedacht. Eine spannende Variante hat es von Rosemary Alaba gegeben. Die 32-Jährige ist tief verwurzelt in der nigerianischen Musikszene, sprich Afrobeats in allen Ausformungen. FM4s Melissa Erhardt hat Rosemary Alaba kurz vor ihrer Show getroffen und sie gefragt, was Musik in ihrer Familie für einen Stellenwert gehabt hat, beziehungsweise hat. Immerhin ist ja schon ihr Papa Rapper und DJ gewesen.
3: Bei uns stand Musik an erster Stelle. Nicht nur mein Papa hat Musik gemacht, aber meine Mama ist eigentlich so die große Sängerin in der Familie, von der ich eigentlich die Stimme habe. Wir sind mit sehr viel Musik aufgewachsen, ganz verschiedene Genres. Wir sind von Bob Marley bis Lauryn Hill, bis Whitney Houston, Mariah Carey. Ja, und deswegen freue ich mich und fühle mich geehrt, in die Fußstapfen meiner Eltern treten zu dürfen.
4: Du hast jetzt letztes Jahr dein Debütalbum rausgebracht, heuer schon zwei Banger.
3: Yeah.
4: Und ich habe letztens gesehen, du hast so einen Freestyle-Rap veröffentlicht, auf Deutsch. Mhm. Ist das so eine neue Richtung, die du vielleicht auch ein bisschen mehr exploren magst? Fragezeichen?
3: Ja, also eigentlich war das wirklich nur eine Challenge für Red Bull 60 Seconds. Die haben gesagt, du musst irgendwas machen, was du noch nie gemacht hast. Und dann habe ich gedacht, ja, okay, passt. Ich habe noch nie gerappt und noch nie auf Deutsch. Deswegen habe ich mir gedacht, weißt du was, ich mache ein bisschen einen Schmäh. Und weil mich eh alle die Schwester vom Alaba nennen, hau ich es auch mit rein, tue ich nochmal den Deckel zumachen.
5: Schwester vom Alaba, er kickt Ball und ich kick Bars. Bin nur am Scheine ziehen, weil ich den ganzen Tag eh nichts mache.
4: Du machst ja auch, oder du bist immer wieder in Nigeria, yes, oder connectest dich dort auch mit MusikerInnen, um Musik zu machen. In Nigeria gab es ja in den letzten Jahren so viele MusikerInnen, ja, die so groß geworden sind.
3: Right.
4: Was glaubst du, ist so das Geheimnis?
3: Die bleiben sich selber treu. Die versuchen nicht irgendwie mit dem Strom mitzuschwimmen. Was ich an Nigeria liebe und was es mir beigebracht hat, ist, dass man stolz auf die Nationalität sein kann, dass man hinter einem selbst stehen kann, egal woher man kommt. Und das gibt mir halt extrem viel zurück. Jedes Mal, wenn ich nach Nigeria zurückfliege, fühle ich mich like I'm on top of the world, weil die Leute so sind und ich umgeben bin von Leuten, die sich selbst treu bleiben. Und dann ist es auch einfacher, eben auch unique zu sein.

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0: Ich muss es euch ja eh nicht sagen, weil ihr wisst es ja schon, aber es ist Love Hat Summer. Und dieser Love Hat Summer, der kulminiert, der erreicht seinen Höhepunkt dann im September, wenn die Sommerwind-EP, der neue Release von der Band Love Hat, erscheint. Und die gehen dann auf große Sommerwind-Tour 2026 und spielen in Orten wie Freiburg, Bern, Salzburg, Nürnberg, Stuttgart, Düsseldorf, Frankfurt am Main, Münster, Bremen, Leipzig und Cellomühle in Oslip. Die jetzt Cellomühle heißt, die hat doch früher mal Cellomühle geheißen. Naja, so ist das alles. Ich glaube aber auch, Love Hat sind aktuell gerade auch auf Tour und spielen Festivals, bevor sie dann auf ihre eigene große Headliner-Tour gehen. Schaut auf die Website von Love Hat, um das alles auszuchecken. Lange Rede, kurzer Sinn. Hören wir von Love Hat. Heute in der Rubrik-Kolumne Love Hat Summer haben sie über Tour-Vorfreude zu berichten.
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3: Ja, wir sind jetzt generell draufgekommen, dass wir für 2,5 Wochen nicht nach Hause kommen werden.
4: Nur so einen Tag.
3: Ja, und das, ich glaube, wir freuen uns alle, aber wir haben auch alle ein bisschen Angst, dass wir uns ganz arg zerstreiten. Und
4: nein, ich glaube das nicht. Ich glaube, zerstreiten eher nicht, aber ich glaube, man kann schon so, es wird wahrscheinlich anstrengend, aber ich glaube, mir würde jetzt nichts einfallen, was so ein Thema wird, warum wir uns dann zerkriegen. Also ich glaube, wir überleben den Sommer.
3: Naja, das war's ja noch nicht jetzt, das Thema.
4: Ja, aber nein, aber ich freue mich schon richtig auf die ganzen Festivals und irgendwie, also einfach auf Spielen sowieso. Aber wir spielen auch irgendwie auf sehr coolen Festivals mit coolen Acts. Ja. Und da die so zu treffen, wird schon toll.
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0: Love Hat spielen ja wiederum am FM4 Frequency auch, am selben Tag wie Lord und Fontaine CC. Am ersten Frequency-Tag. Ist das auch der Sarah-Larsen-Tag? Ich muss nachschauen.

0: Erlaubt mir einen kleinen persönlichen Schwank, eine kleine persönliche Anekdote aus meinem Leben. Ich habe nie besonders gut Gitarre spielen können, aber wenn man dann ab und zu in einem Musikgeschäft gelandet ist, wo so Gitarren herumgestanden sind, hat man natürlich irgendwas machen müssen, um Leute zu beeindrucken und dann sagen können so, hey, schau mal, das, lass mich dir mal was vorspielen. Und für mich war das so, dass ich mir einfach ein Intro von einem Song besonders ganz genau gemerkt habe und einstudiert habe, um das dann vorzuspielen, das ist das da gewesen. Das Witzige an dem Intro zu diesem Lied Plugin Baby von Muse ist, dass es gar nicht so einfach zu spielen ist, aber es schaut total komplex aus. Und ich kann mich erinnern, dass damals dann Leute herkommen und gesagt haben, wow, du kannst aber super Gitarre spielen. Und ich habe mir gedacht, yes, vielleicht kann ich das wirklich. Na, kann ich nicht. Ich habe nur dieses eine Solo spielen können.
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0: Wieso erzähle ich euch so eine für euch wahrscheinlich völlig uninteressante Geschichte? Ich habe gedacht, es ist wichtig, persönlichen Kontakt irgendwie auch ein bisschen aufzubauen, damit wir uns wie eine Community fühlen. Ist doch das, was ihr wollt. Okay, werden wir musikjournalistischer. 1999. Da hat wohl niemand gedacht, als die britische Band Muse mit ihrem Debütalbum im Wiener Flex vor ein paar hundert Menschen gespielt hat, dass die später zu einer der großen Stadium-Rock-Bands der Welt werden würden. Aber genau so ist es gekommen. Markenzeichen von Muse immer schon, Matt Bellamys Stimmumfang von mehreren Oktaven, Gitarrensoli, mit denen man so richtig schön angeben kann, man glaubt es zumindest, Klavierballaden, komplexe Arrangements und eine große Live-Show. Im Juni von diesem Jahr 2026 ist Album Nummer 10 von Muse erschienen. Es heißt The Wow Signal. Aber ist das alles ein Sommeralbum? Andreas Gstettner-Brugger meint auf alle Fälle Folgendes hier.
3: Wollt ihr eine Sommerballade des gebrochenen Herzens mit sakralen Orgeln? It seems my light's been swallowed up. Oder doch lieber einen Selbstermächtigungs-Elektropop-Song? I won't go quiet into the night. Oder aber einen fetten Stadion-Rock-Sound? Das alles liefern Muse in nur einem einzigen Song, Be With You, eines der Highlights der 10. Platte The Wow Signal. Aber es zeigt auch die Entwicklung, teils Neuerfindung, denn Muse haben sich bei der Produktion gefordert.
4: The general ideas, they came naturally, they came very quickly, but the production though was definitely challenging, you know, some of the productions were unusual, like especially Night Shift Superstar, we wanted to make a kind of disco dance song that is real, that the band is playing for real, you know.
3: So haben wir Muse noch nie gehört. Nightshift Superstar durch seinen Funk und Pop, auch ein Supersong zum Durchtanzen heißer Nächte. Wobei inhaltlich ist das neue Album aus Schmerz geboren und dadurch auf sehr schneller und natürlicher Weise entstanden.
4: This album came much easier because I had some really interesting unusual life experiences, some difficulties to get through and music became like a savior for me again. It became something that I had to do. It became something that was an emotional catharsis, you know. So this album, it reminds me of when I first made music when I was very young, when music was like something that I had to do to express myself because I had so many emotions and so many things to deal with.
3: Vielleicht ist Matthew Bellamys Katharsis der Grund dafür, dass The Wow Signal von Muse eines ihrer besten Alben seit langem geworden ist. Und solltet ihr diesen Sommer durch schwierige Zeiten gehen, ihr seid also nicht alleine. Denn Matthew Bellamy singt in Shimmering Scars, The coldest summer you withdrew further and gave a little less, you took the sun away.

0: Gab Fendi mit Ocean Between Us und mehr so schöne Musik gibt's jetzt gleich.
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werden mehr Sinne aktiviert, wenn es sonnig draußen ist. Aha.

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3: So, jetzt gehen wir soundtechnisch ganz woanders hin. Der heutige Sommerhit für Tiere, der ist für Kühe, nicht für Katzen, ist von Doja Cat.

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2: Italien. Italien ist Urlaubsland und Sehnsuchtsort für viele ÖsterreicherInnen. Aber Italien hat natürlich nicht nur Strände und Gelato zu bieten, sondern jede Menge mehr. Zum Beispiel auch jede Menge gute Literatur. FM4-Literaturredakteur Christian Pausch stellt uns jetzt einen italienischen Roman aus den 80ern vor, der vor kurzem in einer neuen deutschen Übersetzung erschienen ist.
3: Pier Vittorio Tondelli erzählt in Getrennte Räume die Geschichte des schwulen italienischen Schriftstellers Leo, der versucht, über den Verlust seines Partners Thomas hinwegzukommen. In einer Abfolge von Erinnerungen, Reisen und Reflexionen entfaltet sich eine zeitlose Liebesgeschichte und ein Zeugnis queeren Lebens im Europa der 80er Jahre.
4: Zwischen Leo und Thomas ist eine Spannung entstanden und sie wächst minütlich, die nur aus sich selbst Kraft bezieht. Aus diesen gespielt zufälligen Berührungen, diesem leichten Streifen, diesen stummen Blicken. Noch haben sie nicht miteinander gesprochen.
3: In den Metropolen Europas lebt Leo ein offen schwules Leben, feiert Partys und tauscht sich über Kunst aus. Im Gegensatz zu dieser kosmopolitischen Welt steht Italien, das Leo im Vergleich einengend und konservativ erscheint, aber das eben doch seine Heimat ist.
4: In der Luft hing noch der Duft der kürzlich gelesenen Trauben und der Nebel, der in der herbstlichen Dämmerung aus Gräben und Bewässerungsbecken aufstieg, wirkte wie das gemächliche Atmen der einschlafenden Erde. Das Auto raste über die einsamen Provinzstraßen. Er atmete die heilige Luft seiner Heimat.

0: Roman entstand Ende der 1980er Jahre, als Homosexualität in Italien noch deutlich stärker tabuisiert war als heute. Leo erlebt sich selbst außerhalb traditioneller gesellschaftlicher Vorstellungen und erfährt dadurch immer wieder Ausgrenzung.
1: Es kommt Leo so vor, als wäre sein gesamtes Leben von den großen Ereignissen um Leben und Sterben abgrundtief getrennt. Als hätte er stets in einer abgelegenen Gegend der Gesellschaft gelebt. Als hätte sich alles, sein Unwohlsein in der Welt, sein Glücklichsein, sein Vagabundentum auf einer Bühne abgespielt.
0: Tondellis Italien wird uns nicht durch Sehenswürdigkeiten oder touristische Beschreibungen erfahrbar gemacht, sondern durch Erinnerungen an Städte, Landschaften, Familie und die Sprache. Die Krankheit, an der Thomas langsam stirbt, wird im Roman nie beim Namen genannt. Nur einige Jahre nach der Veröffentlichung des Buches wird der Autor Tondelli selbst an AIDS sterben. Getrennte Räume ist sein letztes und persönlichstes Buch. Ein italienischer und queerer Klassiker.
2: Alright. FM4 Literaturredakteur Christian Pausch hat uns da ein Buch vorgestellt, ein Sommerbuch, das ihr lesen könnt, am Strand oder im Bad oder wo auch immer ihr das lesen wollt. Es heißt Getrennte Räume von Pier Vittorio Tondelli. Ihr könnt übrigens jede Menge mehr Bücher für euren Sommer, zum Beispiel, was haben wir hier? Bücher übers Schwimmen oder noch mehr Bücher über Italien. Alle mögliche Art von Literatur auf fm4orf.at finden, auf unserer Website. Getrennte Räume von Pier Vittorio Tondelli ist von Hinrich Schmidt-Henkel aus dem Italienischen ins Deutsche übersetzt worden und ist im Gutkind Verlag erschienen. Es gibt auch ein Hörbuch zum Roman, das wird vom Schauspieler Lamine Leroy Gibber gelesen und kennt man aus der Serie Schwarze Früchte.

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0: Wir haben jede Menge Sommerhits für euch und einen hat jetzt FM4's Lisa Schneider dabei. Lisa, was ist denn so ein Lied, das du gerne im Sommer hörst?
1: Das höre ich tatsächlich schon sehr lange sehr gerne und ich glaube, das zeichnet Sommerhits auch aus, dass man sie jeden Sommer wieder hört. Mein Sommerhit heißt My Piano von Hot Chip, was mich selber erstaunt, wenn ich so laut sage, weil ich würde mich gar nicht als Hot Chip-Fan bezeichnen, aber Leute, ich habe recherchiert. 2007 ist dieses Lied rausgekommen. 2007 war ich auf meinem ersten FM4 Frequency Festival. Das war noch am Salzburgring. Ihr könnt euch jetzt ungefähr ausrechnen, wie alt ich bin. 27. Jedenfalls haben Hot Chip das da damals gespielt und ich glaube, das hat sie eingenistet in mein Gehirn ganz hinten irgendwo und hat eingeschrieben, Sommerlied für Lisa, für immer.
0: Hörst du dieses Lied nur im Sommer?
1: Ja, absolut nur im Sommer. Und mir fallen da, wenn du mich schnell fragst, nur zwei Songs an, die ich immer im Sommer höre oder die mir aufdrehe und dann habe ich sofort Sommerfeeling, immer.
0: Okay, eines verraten wir nicht, das heben wir uns fürs nächste Mal auf.
1: Ja.
0: Aber jetzt spielen wir eines davon. Es ist von Hot Chip und es heißt wie?
1: My Piano.
0: Viel Spaß.

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3: Noch ein Sommeralbum für euch jetzt. Möglicherweise für den Sommer Rave. Das neueste Album vom Berliner Duo Brutalismus 3000, das heißt Harmony. Und ob das ein Sommeralbum ist, verraten Sie jetzt FM4s Martin Pieper.
4: Das neue Album von Brutalismus 3000 heißt Harmony. Das ist ein Witz, denn von Harmonie ist Brutalismus 3000 so weit weg wie Berlin vom Mars. Musik, die an den Nerven zerrt.

Brutalismus 3000 sind ein Duo und sie kommen aus Berlin. Der Produzent Theo Zeitner und die Sängerin Victoria Vasiliki Daldas sehen aus, als wären sie gerade aus einer Neo-Gabber-Techno-After-Hour in Berlin-Friedrichshain getaumelt. Und ja, sie sind auch privat ein Paar. Die beiden haben sich 2019 auf Tinder kennengelernt, heißt es. Vielleicht kommt da die Harmony her. Auf dem neuen Album gibt es ab und zu sogar etwas wie Melodie. Und dann hört sich das an wie auf dem Track Kairo.

0: Brutalismus 3000 sind ein internationales Aushängeschild für deutsche Musik geworden. Sie spielen in den USA und Südamerika in großen Hallen. Dylan Brady von den 100 Gags hat mitproduziert. Und die Schauspielerin Anya Taylor-Joy liest auf dem Album ein Gedicht vor.
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0: Harmony von Brutalismus 3000 ist ein Album voller Gabber und Dubstep-Maximalismus. Immer am Anschlag, immer im roten Bereich. Weil schlafen können wir, wenn wir tot sind.

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0: klingt ja wie ein Sommerhit für Ameisen. Tak Tak von der peruanischen Musikerin Daniela Lalita zusammen mit dem Wiener Produzenten Mieze Conte.
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0: 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Und tatsächlich haben die beiden, Daniela Lalita, Mieze Conte, nachdem der Song fertig gewesen ist, gemeint, es klingt wie Bacteria Music with Microscopic Sounds. Fantastisch für diese Sendung doch, oder? Und wir bleiben jetzt noch ein bisschen in Peru. Dort ist vorgestern nicht nur eine neue Präsidentin angelobt worden, womit übrigens noch ein Land in Südamerika nach rechts gerückt ist. In Peru ist diese Woche auch Nationalfeiertag gefeiert worden. Grund genug, dass FM4s Melissa Erhardt in ihrer Latin-Sommerkolumne FM4 en Casita heute nach Peru schaut. Und zwar zu einer der wichtigsten Bands des Landes, Los Mielos.
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2: Ende der 1960er Jahre trifft in Peru die Surfrock-Szene des Landes auf Cumbia aus Kolumbien. Es entsteht die psychedelische Cumbia und mit dabei sind Jorge Rodriguez und seine Band Los Mirlos. Muchachita del Oriente, mujercita de mi amor,
3: siempre sonriente, tú vienes a bailar. Nosotros venimos con nuestras raíces amazónicas.
2: Los Mirlos kommen aus dem peruanischen Amazonas. Dort beginnen sie als Teenager Musik zu machen. Die Instrumente dafür bauen sie einfach selbst. Charakteristisch werden schon bald ihre Wapeos, Zurufe, die an Vögel aus dem Urwald erinnern. Waku, waku, ah, ah,
3: ah. Si mi papá de repente hubiera sido rockero,
2: Wenn mein Vater Rockmusiker gewesen wäre, wären wir wahrscheinlich auch Rocker geworden, erzählt Jorge Rodriguez im Interview. Aber das Cumbia-Akkordeon habe er eben gehört, seit er im Bauch seiner Mutter war.
3: Barriga de mi mamá, imagínate.
2: Los Mirlos werden in Peru schnell gefeiert. Aber auch international werden sie zum großen Ding. 2007 sind sie auf einer Compilation eines New Yorker Plattenlabels vertreten, das zum Kultklassiker wird. The Roots of Chicha, Psychedelic Cumbias from Peru. Und letztes Jahr, 2025, spielen sie als erste peruanische Band überhaupt am Coachella Festival in den USA.

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1: Ihr hört Radio FM4 und jetzt gibt's gleich eine Playlist für den Sonnenuntergang. Unsere Sendung namens FM4 Sundowner. Jetzt gleich für euch.
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1: 2008.
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1: Here's to You von Joan Baez.
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1: Ich glaube, da habe ich wieder Sendung bis 1.
0: Danke, Roli.
1: Bitte.

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1: Herzlich willkommen im FM4 Sommer Soundpark. Für uns geht's jetzt gleich mal ab auf die Insel, auf die Donauinsel mit Aaron und Windisch. Es ist sehr schön, dass ihr mit dabei seid. Go!

Manche Sachen lassen sich ja gut verbinden. Stellt euch vor, ihr habt eine Band, die Band heißt Cordoba 78 und ihr spielt einen eurer größten Gigs bis dato auf der Seebühne am Popfest am Karlsplatz am vergangenen Wochenende in Wien. Und dann habt ihr da auch noch einen Bassisten, der sich denkt, da könnte man doch aus einem dieser größten Gigs noch was Schöneres machen. Und dann holt dieser Bassist am Ende vom Gig seine Freundin auf die Bühne. Es gibt einen Ring und es gibt die große Frage. Und sie sagt natürlich, ja. Cordoba 78 doppelt gewonnen und jetzt dreifach. Morgen kommt nämlich auch noch das erste Album raus. Wir gratulieren zu all dem herzlich. Das sind sie mit Zitroneneis.

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1: Hi, hier ist Pascha. Ihr hört im FM4 Sommer Soundpark und mein Lieblingssommerlied ist gerade Salt von Tide Ritual, weil ich finde, es klingt wie ein schöner Sommerabend.

Das ist euer Sommer Soundpark und in dem beschäftigen wir uns jeden Abend mit einer Frage. Ihr kennt sie vielleicht schon, wenn ihr ab und zu zuhört. Ich sag's euch trotzdem. Haben Kari Kari ausschließlich Sommerhits geschrieben? Wir hören uns immer ein Lied an von Kari Kari und denken dann drüber nach. Und am Ende des Sommers entscheiden wir uns. Das nächste Lied, nehmen wir mal nur den Titel her, das sagt eh auch schon wieder ein bisschen alles. Kari Kari, if you know, you know.

0: Cassie und ihr T-Shirt im FM4 Sommer Soundpark. Hier hört ihr die beste Homegrown-Musik für euren Juliabend. Vor allem jetzt gleich ein Lied, das vielleicht das allerbeste überhaupt war in den letzten Wochen. Jaden Sade mit Everybody Knows kommt gleich.
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Wir schreien bis hinaus in die Sommernacht mit Nyla Terror Love und jetzt gleich mit den FM4 Tribe Vibes. Die starten für euch hier auf Radio FM4 wie immer am Donnerstag um 22 Uhr. Ich lasse euch jetzt noch ein Lied da, das sich sehr gut eignet, genau jetzt kurz eine Runde rauszugehen, nach oben zu blinzeln. Vielleicht gibt's am Himmel was zu sehen und wenn nicht, dieses Lied ersetzt euch alle Sterne. Ai Baba, neu im FM4 Soundpark mit Like a Friend. Lisa Schneider sagt für heute Baba.

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1: Genau so ist es. Herzlich willkommen bei FM4 Tribe Vibes. Ihr hört es an der Musik. Es geht jetzt 2 Stunden lang um Rap-Musik in all ihren Facetten. Ihr hört DJ Fect im Studio heute alleine. Shoutouts an Tricious, der gerade am anderen Ende der Welt im Urlaub ist. Vielleicht hört er ja zu. Wir haben wie immer für euch neue Tunes aus der Hip-Hop-Welt, neue Rap-Releases aus Österreich, aus Deutschland, aus Amerika. Und wir haben den dritten Teil der Beats Hunting USA-Serie. Hörerinnen und Hörer von Tribe-Vibes wissen, dass wir seit Wochen hier ein Radiojuwel zelebrieren aus 1993. Katharina Weingartner, eine der Erfinderinnen und Gründerinnen von Tribe-Vibes, die hat damals für den ORF eine Radioreportage gemacht, wo sie mit dem unbekannten DJ Shadow mit einem Auto durch Amerika gefahren ist und auf diesem Weg ganz, ganz viele Plattenläden durchforstet hat nach Rare Grooves und Breaks. Das hieß damals Beats Hunting USA. Und Tricious hat vor seinem Urlaub all das entstaubt aus dem ORF-Archiv und für uns neu aufbereitet. Da gibt's heute den dritten Teil. Freue mich sehr drauf. Ein historisches Dokument anlässlich der Feierlichkeiten, dass DJ Shadow heuer 30 Jahre Introducing feiert und 10 Jahre The Mountain Will Fall. Davor gibt's ganz, ganz viel Musik. Zum Beispiel von Corto Alto, einem Artist aus Manchester, aus England, der ein paar neue Songs gedroppt hat als Teaser für eine Platte. Ich kannte ihn davor nicht, habe ein paar Songs von ihm geschickt bekommen und gefällt mir sehr gut. Da ist was mit Mick Jenkins drauf. Und davor hören wir noch einen anderen Tune. Das ist Go featuring Vector.

Who Dis, Corto Alto featuring Mick Jenkins. Schöne neue Tunes da. Wir halten euch auf dem Laufenden, was von Corto Alto in naher Zukunft kommt. Wir kommen jetzt zu Nems, dem inoffiziellen Bürgermeister von Coney Island in Brooklyn, New York. Der hat in den letzten Jahren einen guten Run gehabt. Einerseits mit seinen lustigen Online-Reels. Don't ever disrespect me. Ihr wisst wahrscheinlich, wovon ich spreche. Aber auch als Rapper, der sich über die Jahre einen sehr, sehr guten Ruf aufgebaut hat. Da gibt es jetzt eine Platte mit Ron Browse namens I Should Boom You Too. Da hören wir den Opener-Song Glock Talk.

0: ignoranter Rap aus New York. Nems und Ron Browse, Don't Ever Disrespect Me hier bei FM4 Tribe-Vibes. Und wir schauen weiter, was in den letzten Wochen in der Rap-Welt passiert ist. Zum Beispiel gibt es neue Musik von Dave East und Harry Fraud, einem großartigen Rapper- und Producer-Duo, die da jetzt eine ganze Platte zusammen gemacht haben. Da gibt es einen Track featuring Benny the Butcher, Everything Is Up.
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Genau die richtige Energie für einen Donnerstagabend. Toussaint Morrison Extra Live. Das ist FM4 Dry Vibes. Die Hitzewelle hat uns im Griff und wir spielen die Heat aus den Boxen. Wir haben hier sehr, sehr guten Rap. Für alle, die es noch nicht mitbekommen haben, Larry June hat mit Who Coppin ein sehr schönes neues Album released letzte Woche. Da haben wir schon ein paar Songs davon vorgestellt. Ich möchte euch heute den Track Better Decisions präsentieren.

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Griselda Sound, Rome Streets und West Side Gun. Suck It To My Pocket, so heißt das neue Album von Rome Streets. Letzte Woche haben wir schon was davon gespielt. Nach wie vor Hörempfehlung für alle, die New Yorker Rap aus 2022 mögen. Jetzt switchen wir nach Deutschland, denn wir sind große Fans von Luckman One und wir sind große Fans von Morlock Dilemma, a.k.a. Morlocko Plus, sein alter Ego als Producer. Und die beiden, die bringen jetzt ein gemeinsames Album raus. Da gibt es eine neue Single namens Soul Musik.

0: 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Und da ist es so dieses I don't give a fuck Attitüde. Aber ich habe hier... Das Witzige ist, es ist viel, viel freier, unbeschwerter. 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Aber ich habe irgendwie gerappt, als gäbe es keinen Morgen.
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0: 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Über nichts Gedanken gemacht. So geil gerappt. Ich dachte, boah, ey, das kann eigentlich so gut.

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1: Wer immer du bist, bitte bleib bei uns.
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2: Moloko Plus und Luckman One mit zwei Songs von ihrem gemeinsamen Album, das demnächst erscheinen wird bei Mofo Airlines, dem Label von Moloko Dilemma. Sehr, sehr schöner deeper Rap und Luckman ist auch auf dem letzten Fat Tony Album drauf gewesen mit einem super Song und wir hatten ja hier vor einigen Wochen das Interview mit Fat Tony, wo es ein bisschen im Gespräch auch darum ging, um den Spagat zwischen einem Feature mit Luckman One und gleichzeitig aber auch Songs wie seiner Single Alles Neu, die durchaus eher Richtung Indie-Pop geht und da hat Fat Tony ja im Interview erzählt, dass das für ihn überhaupt kein Widerspruch sein muss, auf einem Rap-Album auch Songs zu haben, die mit anderen Genres spielen und kokettieren und das bringt mich zur heutigen Weltpremiere. Die Homies von Dicht und Ergreifend aus Bayern haben neue Musik am Start. Die kommen ja im Herbst auf große Zwei-Länder-Dreieckstour. Sie sind da am 6. November in Linz im Posthof und am 7. November in Wien im Gasometer. Am 4. März nächstes Jahr sind sie dann in der Music Hall in Innsbruck und noch in Salzburg und Graz. Also kann man sich schon mal aus österreichischer Perspektive ein paar Termine in den Kalender schreiben. Und im Vorfeld gab es und gibt es da jetzt schon neue Musik von Dicht und Ergreifend von ihrem kommenden Album, auf dem sie sich auch ein bisschen in anderen Sounds ausprobieren. Neben dem Sound, den man von ihnen kennt, nämlich bayerischem Mundart-Rap. Und jetzt habe ich da heute einen Song bekommen namens Helga, den wir tatsächlich als Premiere spielen dürfen, weil er erst um Mitternacht erscheint. Das ist schon quasi ein bisschen ein Ausflug in auch eine Indie-beeinflusste Soundrichtung von Dicht und Ergreifend. Ich freue mich, dass wir euch den Song hier jetzt als Weltpremiere präsentieren dürfen. Neue Musik von Dicht und Ergreifend. 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

Neue Musik von dicht und ergreifend DJ Spliff da am Schluss noch in den Cuts zu hören. Und ja, zugegeben, das klingt tatsächlich ganz anders als alles, was wir von dicht und ergreifend davor gehört haben. Kein bayerischer Mundart-Rap plötzlich. Spliff hat mir erzählt, dass manche der Fans durchaus irritiert reagiert haben auf die neuen Sound-Experimente der Band. Wir finden es auf jeden Fall interessant, dass sie sich da irgendwie neu ausprobieren und werden euch am Laufenden halten hier. Schaut euch an, dicht und ergreifend. Wie gesagt, im November sind sie dann hier auch in Österreich und im nächsten Jahr im März mit einigen Terminen. FM4 Tribewebs hier, mein Name ist DJ Fact. Schön, dass ihr dabei seid. Wir sind nach wie vor in den Hip-Hop-Updates der Woche. Gleich kommen wir zu einem neuen Song von Aram Boa aus Österreich mit Toxic, einem Rapper aus Südafrika. Später haben wir dann noch Katharina Weingartners Beats Hunting Episode 3, wo sie mit DJ Shadow vor mehr als 30 Jahren durch die Vereinigten Staaten gereist ist. Also es lohnt sich, dran zu bleiben. Zuerst aber jetzt mal hier den neuen Song von Aram Boa, einem österreichischen Producer, der sehr, sehr, sehr spannenden Sound macht.

0: Superproduktion von Aaron Boa aus Österreich, featuring Toxic. FM4 Trap-Apps hier und wir kommen zu Homeboy Sandman, der hat neue Musik veröffentlicht mit Master Ace und Jack Splash, Signal.
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0: schöne Hip-Hop-Reggae-Vibes von Texter, Unverschämt im Hip-Hop-Remix featuring Ruffy und Rugged von ihrer Inner Rubber Dub Styly EP, die, finde ich, sehr gut zum Sommer passt und zu den aktuellen Temperaturen. Das ist FM4 Tribe-Vibes. Und bevor wir zu unserer dritten Episode von Beats Hunting USA kommen, habe ich heute wieder einen Vinyl Blind Pick mitgebracht. In diesem Fall handelt es sich um Grand Puba von Brand Nubian. Der hat das Album Real to Real Anfang der 90er Jahre veröffentlicht. Und diese Maxi, die ist mir da heute in meiner Sammlung in die Hände gefallen, als ich sie für den Vinyl Blind Pick aus dem Regal gezogen habe. Da ist eine sehr junge Mary J. Blige drauf zu hören. Generell so in einer Phase, wo das gerade sehr en vogue wurde, Hip-Hop-Beats mit R&B A Cappellas zu mischen. Das haben damals diverse DJs wie Ron G etc. etabliert. Später wurde das ein Riesending. Und ja, ich finde, das ist ein sehr schöner Song, der diesen Zeitgeist ganz gut einfängt, von Grand Puba. Check it out. Mein heutiger
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Grant Puba hier an der Seite von einer sehr jungen Mary J. Blige mit dem Song Check It Out, mein heutiger Vinyl Blind Pick of the Week. Ihr hört FM4 Tribeps, mein Name ist DJ Fact und wir kommen jetzt zum dritten Teil der Beats Hunting USA Serie. Die Filmemacherin und Journalistin Katharina Weingartner, die übrigens Tribeps miterfunden hat, war 1993 in den Vereinigten Staaten, hat dort den jungen DJ Shadow in Kalifornien kennengelernt, bevor der überhaupt nur annähernd Fame hatte als Producer, und ist mit ihm mit einem Auto durch Amerika gereist auf der Suche nach dem Musiker Eddie Bow. Das wurde damals von ihr fürs österreichische Radio dokumentiert und im Jahr 93 dann hier gesendet unter der Serie Beats Hunting USA. Trishes hat vor seinem Urlaub diese ganzen Episoden aus dem ORF-Archiv rausgefischt und hat sich gedacht, das ist eigentlich ein super Schmankerl für den Sommer, für die treuen Hörerinnen und Hörer dieser Sendung, um gemeinsam mit uns ein bisschen einzutauchen in dieses Radiojuwel. Heute geht es um die Reise von Kansas zum Mississippi River. Katharina Weingartner und DJ Shadow sind da auf diesem Digging-Trip und spielen dazwischen Musik von Acts wie Gary Bird, Led Zeppelin, Ruben Wilson und noch vielen mehr. Die Playlist der Sendung findet ihr immer unter fm4.orf.at/tribevibes. Ich möchte mich fürs Zuhören bedanken und übergebe jetzt sozusagen an Katharina Weingartner und DJ

Die große Ebene, The Great Plain, genau in der Mitte Amerikas, Weizen, Kühe, Trockenheit und der Highway Nummer 70, eine gerade Linie mittendurch. Auf großen Schildern steht für den Autofahrer geschrieben, wie viel 100 Amerikaner ein einziger Kansas Farmer ernähren kann. Im Radio kommt gar nichts und irgendwie wundert man sich, dass hier keine Elefanten weiden, so groß ist das Land. Nur schwarz-weiß gescheckte Kühe gibt es, Landessymbole wie die hoch aufgetürmten Frisuren der gut genährten Farmerstöchter, eine wie die andere, geklont, wie der Weizen. Wir klappern ein paar Straßendörfer ab, Plattengeschäfte gibt es keine, nur Hallen voller futuristischer Landmaschinen, Gunshops. Und jeder fragt dich umständlich, wie es dir geht und wie dein Tag so läuft und schlurft weiter mitten im Satz, bevor du die Antwortformel hervorgekramt hast. Der mittlere Westen. Weit und breit kein Fluss, kein Meer, kein Wasser, keine Fremden. Im Thrift Store finden wir Led Zeppelin. Auch das hier ein beliebter Hip-Hop-Breakbeat.

Gegen Kansas City wird die Landschaft sanfter, hügelig und grün. Hunderte kleine Seen und Teiche stehen auf den saftigen Weiden, Vorboten der großen Überschwemmung. Solomon River heißt der erste Fluss, der über seine Ufer getreten ist. Drei große Farmen stehen im Wasser. Ein Viertel der Bevölkerung glaubt, Gott hätte das Wasser als Strafe für steigende Unmoral in den Vereinigten Staaten gesandt.

0: When the Levee Breaks. Seit Jahrzehnten warnen Fachleute vor dem radikalen Ausbau der Flüsse mit Staudämmen und begradigten Fließbecken. Nun werden tonnenweise Sandsäcke geschupft, die Leute beten. Anders als im südlichen Mississippi-Delta, wo der Fluss wegen der Baumwollplantagen seit Jahrhunderten gebändigt ist, wurden die Verbauungen im Norden schnell und oberflächlich durchgeführt. Aber Amerika hält in diesen schweren Stunden zusammen und im Radio werden Tag und Nacht die Einsätze der Zivilbevölkerung koordiniert.
1: They want to make sure everybody is safe and they don't want volunteers to be risking anything by being in that area. Jim Pearson, thank you very much. Do you have anything else to pass along?
2: City crews will continue to deliver sand and sandbag to the area to assist the residents in their individual efforts to complete their sandbagging operations until access is shut off. It's our hope, however, that all the residents will choose in the near future to leave that area, secure their homes, and find safe shelter until this crisis is passed.

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1: Beten und Sandsäcke schleppen. Seit Kansas bewegen wir uns innerhalb des Bible Belt und jede dritte Radiostation verkündet die Botschaft Gottes in Wort und Gesang.

Kansas City gibt's gleich zweimal. Einmal in klein auf der Seite von Kansas, die großzügig am Fluss ausgebreitete Version aber liegt im Staat Missouri drüben. Ein gut organisiertes Verbrechersyndikat, die sogenannte Pendergast Machine, hat dieses Kansas City vor der Depression der 30er Jahre bewahrt, indem sie ein zwingendes Nachtleben ermöglicht hat, als all die anderen Jazz- und Blues-Anlegestationen der Mississippi-Dampfer schon längst trockengelegt waren.

Dieser Vorsprung und die geografische Lage, Kansas City ist ähnlich wie St. Louis zwischen dem kulturell ausgedörrten Westen, dem urbanen Norden und dem ländlichen Delta im Süden situiert, machte die Stadt zur Blues-Metropole und zum Geburtsort des Bebop in den 40er Jahren. Charlie Parker wurde hier geboren und tatsächlich, die Plattengeschäfte sind zahlreich und immer noch vollgestopft mit Beats.

0: DJ Shadow verbringt einen ganzen Tag im verstaubten Keller des Music Exchange. Tausende von Singles alphabetisch geordnet. Ob wir denn aus Europa seien, fragt der Geschäftsführer als erstes. Japaner und Europäer würden sich hauptsächlich für seine Sammlung interessieren. Shadow findet die zwei heißesten Samples dieses Hip-Hop-Jahrgangs. Sexy Coffee Pot mit vokaler B-Seite und ein Geheimnis.
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0: zerkratztes Vinyl, DJ Shadow strahlt. Seit Kansas City ist er im siebten Himmel. Wegen der Überschwemmungen streichen wir St. Louis und fahren Richtung Memphis. Wir verlassen die Stadt durch den südlichen Teil. Ein riesiges Ghetto, 30% der Bevölkerung sind Afroamerikaner. In der Zeitung ausgerechnet heute eine Veröffentlichung, über die unter Schwarzen schon lange gemunkelt worden war. Obwohl schwarze und weiße Amerikaner zu fast genau gleichen Teilen Drogen konsumieren, nämlich einmal 12 und einmal 13% der Bevölkerung, werden Schwarze viermal häufiger in diesem Zusammenhang verhaftet. In Kansas City ist die Wahrscheinlichkeit sechsmal höher. Im liberalen St. Paul in Minnesota ist die Rate gleich 22-mal, in Michigan 42-mal so hoch. Im Radio zu Gast die Rapperin Yo-Yo aus Los Angeles. Nein, Poetic Justice sei kein Gang-Movie. Nein, es sei nicht gefährlich, ins Kino zu gehen, versichert sie ihrem Gastgeber, der sie zur Kansas City-Premiere des neuen John Singleton-Films befragt. Wir tauchen ein in einen tiefen grünen Wald, die Ozarks. Wir durchqueren Arkansas und wieder Country Preaches.
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0: In einer Hillbilly-Tankstelle tief in Arkansas hängt eine lange rote Liste an der Wand. Alle Dorfbewohner, die keinen Treibstoff, kein Benzin und kein Bier mehr auf Kredit bekommen. Die Ozarks sind berüchtigt für die vielen Axtmörder, die sich in den dichten Wäldern verstecken. Bill Clinton kommt gern zum Joggen hierher.
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0: Der Fluss. Endlich. Eine breite Schlammbrühe, eine Brücke. Memphis, Tennessee. Die Autos am Parkplatz der Schiffsanlegestelle stehen bereits im Wasser. Es scheint keinen zu kümmern. Wir parken vor dem Touristenbüro an der Beale Street, um im Telefonbuch nach Plattengeschäften zu suchen. Steigt man aus dem Auto, dröhnt wie auf Knopfdruck rundherum der Blues aus versteckten Lautsprechern. Eine gespenstische Stadt. Voller Touristen. Praktisch für Musikliebhaber. Die Plattengeschäfte sind leer. Keine Beats in Memphis.

Dieses typische Stax-Instrumental und die zwei folgenden raren Stax-Singles haben wir aus jenem Keller in Kansas City mitgebracht.

Das Stax-Label wurde in den 60er Jahren zum Synonym für rassische Integration und authentischen Southern Soul. Die Houseband bestand zu gleichen Teilen aus schwarzen und weißen Musikern. Und wenn Detroit schwarze Musik für den weißen Markt am Mischpult zubereitet und sich so das Label Hitville USA verschafft hat, so war Memphis zuständig für das Wohlbefinden der Seelen beider Rassen. Nach dem Erfolg von Green Onion, einem Hit von Booker T und The MGs, der zufällig beim Jammen entstanden war, konterte man mit dem Titel Soulsville USA. Er wurde in großen Lettern auf der Anzeigentafel des alten Kinogebäudes am Rande des schwarzen Ghettos von Memphis angebracht.

Und dabei hat das beste Soul-Label aller Zeiten seine ersten dürren Jahre nur wegen eines Plattengeschäfts überlebt, das sich im vorderen Bereich des Kinos neben den Studios befand. Dort wurde der harte Kern der Stax-Mannschaft rekrutiert. Alles Leute, die herumlungerten ums Vinyl. Demo-Tapes wurden direkt am Publikum getestet und sofort ins Studio zurückgetragen und renoviert. Im Geschäft wurde zumindest ein wenig Geld verdient. Heute verkauft das Shangri-La, ein mittelmäßiges Rock'n'Roll-Geschäft, Ziegelsteine der alten Stax-Studios. Die Southside Church of God durfte das alte Kino vor wenigen Jahren abreißen, um Gott einen Tempel zu bauen. S-O-U-L. Die Beats sind das Werkzeug des Teufels.

Sounds of Unity and Love mit dem Song Soul, rausgefischt aus den Plattenregalen alter Plattenläden in Amerika von Katharina Weingartner und DJ Shadow im Rahmen ihrer Beats Hunting USA Reise. Das war der dritte Teil. Nächste Woche geht's weiter hier. Da hören wir dann den Abschnitt, wo sie von Memphis nach Shefford, Louisiana weiterreisen. Das ist FM4 Tribevibes, die Hip-Hop-Sendung, die von Katharina Weingartner, DSL und Werner Geier erfunden wurde. Wir sind immer noch da. Und die letzten Minuten des heutigen Abends, die klingen jetzt aus mit Musik von Russ Familia, einem österreichischen Producer, der mir neue Musik geschickt hat, nämlich ein sehr smoothes Instrumental, das finde ich perfekt zur Uhrzeit passt. Das ist Roots to Crown. Danke fürs Zuhören.

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3: The return.
4: The return of the icons. Worüber reden wir heute, Tom Shi?
5: Heute reden wir über Beziehungen. Yes. Also like PartnerInnen und wie sie das im Freundeskreis ausgeht.
4: Genau, wir reden auch über erste Dates und Anmachsprüche.
5: Ja, wir reden über Kaninchen und selbstreinigende Katzenklos.
4: Ganz genau, wir lesen auch die Zusendungen unserer HörerInnen vor.
5: Um dann das Freundebuch zu verlosen.
4: The highlight.
5: Und das passiert alles jetzt bei Bussi Blabla.
4: Yes, stay tuned.
3: Bussi.
5: Bussi
3: Blabla.
4: Du hast heute trainiert.
5: Ich habe heute Bauch, Tits,
4: Loves,
5: Guns.
4: Wow, love that.
5: A little bit of ass.
4: Okay, also fast...
5: Fast always. Also wie sie ist er all around.
4: Wir haben fast das Gleiche gemacht, nur ich habe kein Eis trainiert.
5: Ein bisschen Squatties. Einfach nur zum Durchputzen. So we can start the week right.
4: Genau.
5: Bla. Ja. Hallo, JJ.
4: Hallo, Tom.
5: Hi.
4: What's cracking?
5: What's cracking, girl?
4: Gal. Well, nothing much.
5: Nothing much.
4: No.
5: Hast du... Listen. Du hast schon die ersten Proben für den Song Contest gehabt. Hab ich gehört. And how is it going? Du kannst nichts verraten, aber how's the vibe?
4: Verrückt ist das Stichwort. Wir haben die Probe hier im ORF-Zentrum gehabt, im Studio 2, im Studio 1, also im großen Studio, wo auch die ganzen TV-Shows sind, also Dancing Stars und so weiter. Und ich durfte zuschauen.
5: Ach so, du warst noch nicht.
4: Nein, noch installed. Nicht. Aber sie haben quasi mir gezeigt, wo ich stehen werde, was ich zu tun habe und alles Mögliche.
5: Wow.
4: Und ich war geflasht. Weil wir haben das gemeinsam konzipiert und dann, wir hatten so viele Calls und ich dachte mir so, okay, how are we gonna bring this to light? Und dann plötzlich stand ich da und I was gagged. I was really gagged. Es war so gut.
5: Geil.
4: Es war echt crazy. Also ich bin echt gespannt, wie das dann auf der großen Bühne sein wird, weil der Platz auch viel größer ist als jetzt hier im Studio.
5: Ja.
4: Und es schaut aber ziemlich cool aus. Ich bin echt gespannt.
5: Geil. Sind deine Wünsche umgesetzt worden, die du hattest?
4: Ja, schon. Schon.
5: Okay. Man kann natürlich nichts verraten. Wir wollen es auch gar nicht wissen. Wir freuen uns auf das Ergebnis. Dann eben. Genau. Wir reden von der
4: vom Finale, Öffnung. Von der Eröffnung am 16. Mai. Das ist crazy.
5: Geil. Ach. Man merkt ja schon, das City ist schon so ein bisschen bubbly.
4: Ja, man spürt schon irgendwie, alle BIMs haben jetzt Vienna 12 Points, die ganzen Brandings, alle Bahnhöfe, der Westbahnhof, Hauptbahnhof, alle haben schon so ein riesen Plakat und da steht überall schon Eurovision Song Contest drauf und I'm like, wow.
5: Yeah, it's happening.
4: It's crazy.
5: Wir haben uns jetzt auch, also mit wir meine ich den André und ich, wir haben einen, wir haben einen Freund getroffen, den Kabir, der macht immer die Eurovision London Party, of course, Kabir, the chief of everything. Und die ist jetzt auch schon da und die ist auch schon recht geschäftig.
4: Ah, sie ist schon da?
5: Sie ist schon recht geschäftig.
4: Wow. Ja.
5: Es ist very exciting und aufregend.
4: Wow.
5: And I can't wait to watch it.
4: I'm also so excited. Naja.
5: Worüber reden wir denn heute, haben wir gesagt?
4: About dating. Wir verlosen ja unser Freundebuch.
5: Stimmt.
4: Und wir haben ja die Leute dazu aufgerufen, ihre Dating-Sachen und Stories reinzuschicken für Ratschläge und was weiß ich. Und wie wir eigentlich
5: uns kennengelernt haben.
4: Boah, speaking of, ich habe schon so viel von so vielen Leuten gehört, die so, der JJ datet ja doch den Tom. Und ich so, nein.
5: Mich hat das auch jemand gefragt.
4: Ja. And I was like,
5: didn't we make it clear, like on the pod?
4: We literally made it clear, like, dass ich die ganze Zeit von meinem Freund rede und dass du und jetzt halt announcest, dass du in einer Beziehung bist. So, von der Timeline her, doesn't make sense.
5: We don't talk about each other.
4: We don't talk about each other.
5: Das wäre auch hilarious.
4: Aber
5: einfach
4: so in der dritten Person.
5: Was?
4: Ja, und generell so Dating-Geschichten und wie wir so auf ersten Dates sind oder wie man halt auf ein erstes Date geht und was alles so drum und dran noch hängt.
5: I think, as a gay boy, der Different Kinds of Dates und especially Different Kinds of First Dates.
4: Ja, ja.
5: Wobei, vielleicht First... Ich spreche mal nur für mich und du korrigierst mich dann.
4: Okay.
5: Also, als ich noch Single war, gab es für mich entweder Dates, die darum gingen, Körperflüssigkeiten auszutauschen oder wo es darum ging, einen Drink zu nehmen und sich kennenzulernen.
4: Ja.
5: Oder?
4: Entweder das eine oder das andere. Interested. Ja, ja, ja.
5: Genau. Und ich finde, bei so einem Hookup-Date...
4: Man lernt sich nicht kennen.
5: Nein. Ich will doch nicht wissen, wie der heißt.
4: Well.
5: I mean, if it comes to it, yes, but it's not high on my priority.
4: Okay. Verstehe.
5: War es.
4: Aha.
5: Aber wenn du jemanden kennenlernen willst, dann hat man natürlich ein erstes Date.
4: Ja, natürlich.
5: Ist ja dann auch definiert.
4: Ja, das stimmt. Das sehe ich auch so.
5: Kannst du dich an, vielleicht nicht das erste Date, aber gibt es ein erstes Date, was dir in Erinnerung geblieben ist?
4: Ich würde sagen, das erste Date mit meinem Freund.
5: Hm.
4: Weil ich habe noch nie so ein erstes Date gehabt. Wir haben uns erst mal getroffen. Er hat mich von der Oper abgeholt, weil ich Macbeth, glaube ich, war das, angeschaut habe. Von der Staatsoper.
5: How chic.
4: Ja, und dann bin ich halt rausgekommen. In der Pause, weil es hat mir dann doch nicht mehr so gefallen. Oh, it was an interesting production.
5: Du bist in der Pause gegangen?
4: Ja, it was an interesting production.
5: Wow.
4: Macbeth. Well, anyways. Dann hat er mich abgeholt, dann sind wir in eine Bar gegangen, haben da was getrunken, haben dann einfach viel gequatscht. Und es gab keinen Moment, wo wir nicht geredet haben. There was no moment of silence. Also es ging die ganze Zeit weiter. Und dann sind wir weitergegangen.
5: Was waren die Themen? Hauptsächlich voll obrackt, glaube ich.
4: Alles, einfach so kennenlernen.
5: Gleicher Humor.
4: Mhm. Habe ich gleich gecheckt. Same Humor, alles Mögliche. Und dann haben wir über Musik gesprochen, was uns so interessiert an Musik. Und ja, über so Familie, also das Übliche wie Freunde und Studieren und alles Mögliche. Und dann sind wir durch die Stadt spaziert und waren bis 4 in der Früh zusammen unterwegs. Also von 20 Uhr bis 4 in der Früh und haben durchgequatscht.
5: Geil.
4: And it was really fun. Und dann haben wir gesehen, dass die ersten Busse gefahren sind, die ersten BIMs gefahren sind. Und der letzte Nachtbus an uns vorbeigezischt ist. Da dachten wir, okay, we think it's time to go home. Und dann sind wir beide nach Hause gegangen. Er zu sich und ich zu mir nach Hause.
5: Süß.
4: Ja, und dann dachten wir so, I've never had a first date like this. Wo man einfach nur so durchquatscht von 8 Stunden lang durch.
5: Mhm.
4: Das war echt sweet.
5: Und dann hauptsächlich, wann das nächste Mal gesehen?
4: Ich glaube, es war so eine Woche später oder so.
5: Aber Constant Texting.
4: Constant Texting dazwischen, genau. Dann haben wir einfach das nächste Mal wieder 8 Stunden miteinander verbracht, einfach nur geredet. So, I was like, something has to be behind it. Weil es hat irgendwie keinen Sinn für mich ergeben, wenn man halt so viel redet und so, dann passiert nichts.
5: How far do we go on the first date? Also wenn wir jetzt drüber reden, man denkt sich, man redet so lange und es passiert dann nichts. Oder was soll denn passieren oder was soll nicht passieren? Oder?
4: Ja, na gut, at the end of the day, dann halt beim Verabschieden haben wir geschmust, aber
5: genau.
4: Mehr nicht.
5: Küssen beim ersten Date, das geht sich schon aus. Oder wenn die Chemie passt.
4: Wenn die Chemie passt,
5: ich
4: dann
5: man
4: sure.
5: Kann auch miteinander schlafen beim ersten Date.
4: Das geht auch. Was ist dein erstes Date, was dir so richtig in Erinnerung geblieben ist?
5: Also ich meine natürlich the one of the current boyfriend, obviously. Das
4: ja,
5: war aber sowieso, the whole story is very special. Einfach auch, wie wir uns kennengelernt haben und welche Gespräche dann geführt wurden und in der Zeit, wo wir uns nicht gesehen haben. I don't want to go into too much of a detail, weil ich habe zwar jetzt gesagt, ich habe einen Freund, aber ich bin halt doch irgendwie noch ziemlich...
4: Yeah.
5: Private with my private stuff.
4: Yeah.
5: Aber so viel, was ich sagen kann, ist, wir hatten vorher mehr Kommunikation, bevor es dann zum ersten Date kam.
4: Wow.
5: Und beim ersten Date haben wir uns auf der Kreuzung getroffen und direkt geschmust.
4: Oh. Wow.
5: Gleich mal auch geschmust.
4: Aber als ihr euch das erste Mal kennengelernt habt, habt ihr auch einfach nur viel geredet, war einfach nur Kommunikation?
5: Genau, da war nur Kommunikation.
4: Wow, und habt ihr bis zum ersten Date auch viel geschrieben oder war das einfach nur so flüchtig beim
5: Wir haben uns kennengelernt, dann haben wir uns ein halbes Jahr nicht gesehen, dann haben wir uns wieder getroffen.
4: Ein halbes Jahr nicht gesehen und nicht geschrieben?
5: Da haben wir uns nur kennengelernt und ich war so, cute und er war so cute und Freunde von uns haben uns gegenseitig erzählt, dass der andere über den anderen nachgefragt hat. Mhm. Also das heißt, die haben so delayed it out. Und dann haben wir uns wieder getroffen und dann haben wir uns eben bei einer Veranstaltung gesehen und dann war er aber eine Woche weg und diese Woche haben wir dann durchgehend getextet und dann haben wir uns getroffen und das war dann das erste Date. Und dann war einfach in diesen Texts und in diesen Sprachnachrichten und in den Memes und whatever you share schon so viel Inhalt, dass die einzige Konsequenz war, okay, wir sehen uns jetzt, schmusen wir endlich.
4: Oh, das ist aber voll süß. I love that.
5: Und dann haben wir Flaschen getrunken im Back und dann hat er gekocht.
4: Also war das im Sommer oder was?
5: Genau. Und dann sind wir gegangen und hat er eben für mich gekocht.
4: Wow. Also war das das, was so... Genau, das hast du mir erzählt, gell? Genau,
5: der Händelgatsch.
4: Ja.
5: Und letztens sogar zu mir, magst du wieder einen Händelgatsch haben? Und ich so, I'm sorry that I called it a Händelgatsch. It's delicious.
4: Ja, wurscht. Kann ich mir gut vorstellen, dass es delicious war, aber Händelgatsch klingt halt so...
5: Ja, es ist so ein Auflauf. Oder so...
4: Wow,
5: ja, genau.
4: Echt schön.
5: Und dann haben wir auch geredet und es war halt irgendwie dann auch schon nach Mitternacht. Er sagt immer so, ich erzähle die Geschichte falsch, aber ich finde, es ist genau richtig, wie ich sie erzähle. Und ich habe dann irgendwann gesagt, ich gehe jetzt heim. Und er war so...
4: Oh.
5: Und er, okay. Und wann sehen wir uns wieder? Und dann habe ich gesagt, was tust du denn morgen?
4: Oh my God, Tom the Dab. Oh my God. Das ist so, oh my God.
5: Und dann hat er voll gegrinsen, das war so süß. Und am nächsten Tag haben wir uns dann gesehen.
4: Ach so, okay, wow, ja. I love that, that's
5: und
4: so cute.
5: Und seitdem fast eigentlich jeden Tag.
4: Das ist voll süß.
5: Ja. Wie tut man denn? Weil, not gonna lie, sorry if I overshare for all my friends and friendinnen. Aber es ist natürlich ein Adjustment. Wenn du so lange Single bist und natürlich deine Freunde irgendwie auch so eine große Präsenz in deinem Leben haben und Freundinnen und dann hast du einen Boyfriend und der nimmt dann viel von dieser Zeit ein, die man ja auch mit ihm dann verbringen will. Wie hast denn du da mit deinen Freundinnen und Freunden? War da ein Ding von, hey, sehen wir uns wieder mal? Also, ich sehe meine Boys und Girls schon, aber halt natürlich ein bisschen weniger als vorher.
4: Ja, bei mir ist es auch so, wir sehen uns ein bisschen weniger, aber es war halt so... sorry, ich habe mich gerade fett verschluckt.
5: Oh mein Gott.
4: Aber zuerst, also ich war halt der Letzte aus der Freundesgruppe, der in eine Beziehung gekommen ist. Okay. So, alle meine Girls waren schon in einer Relationship, schon mehrere Jahre. Ich habe mich früher immer aufgeregt. So, warum muss sie immer mit ihrem Freund was machen? Kann sie nicht an einem Abend mit uns was machen? Die wohnen eh zusammen, die sehen sich eh jeden Tag.
5: Ja.
4: Aber now I understand, weißt du? Ich glaube, man versteht das dann erst, wenn man in eine Beziehung kommt. Weil dann denkt man sich so, boah, wir werden die ganze Zeit vernachlässigt von diesen Freunden. Aber now I understand, I get it. Man verbringt halt gerne viel Zeit mit den Freunden, aber dann auch natürlich mit dem Partner oder der Partnerin. Yeah. So I completely understand now what they mean. Und das Einzige, was immer fix ist, ist, dass wir immer auf Urlaub fahren, gemeinsam im Sommer, mit den Boyfriends. Die ganze Freundesgruppe.
5: Everyone.
4: Das ist eine Pflicht, dass wir uns alle sehen.
5: Mhm.
4: Also,
5: das heißt, da ist es gut ausbalanciert.
4: It's good. Es ist ausbalanciert. Yeah. Also ich würde schon gerne meine Friends mehr sehen, aber ich muss halt mehr Mühe reinstecken, was auszumachen. Because I feel so bad. Sie fragen jedes Mal nach und dann kommt immer was dazwischen. And I feel so bad, weil ich sag immer ab.
5: Ich hab ein schlechtes Gewissen.
4: Ja, aber die verstehen uns. Also,
5: ja, sie verstehen uns schon. Und trotzdem, dann denke ich mir wieder, the weird thing is, es ist so ein bisschen von einem Tag auf den anderen plötzlich so anders. Und dann verstehe ich schon, dass wenn du eben mit Leid vorher so viel Zeit verbracht hast, dass die halt dann irritiert sind oder sich denken, well, I guess she's now
4: busy hooked. She's hooked.
5: Busy with other stuff. Aber ja, ich finde, was auf jeden Fall total wichtig ist, finde ich, dass man immer noch ein Individuum bleibt, sein eigenes Leben hat, Freundeskreisfreundin, die auch alleine trifft. Also das ist mir ja total wichtig.
4: Voll.
5: Weil ich glaube, nur dann, keine Ahnung, wenn man so verwächst ineinander.
4: Ja, true. Man wird zu einer Person gefühlt.
5: Ja,
4: aber war das bei dir auch so, als du frisch in die Beziehung gekommen bist, dass du deine Friends kaum gesehen hast?
5: Ja.
4: Ja.
5: Ja.
4: Aber es ist so eine normale Sache.
5: Ich glaube auch.
4: Because I think, ich habe das halt bei meinen Friends gesehen, sobald sie dann in eine Beziehung gekommen sind, haben wir uns dann halt weniger gesehen.
5: Ja.
4: Nee, sorry, ich mache gerade was mit meinem Freund. Mhm. Und da dachte ich mir so, bruh. Aber jetzt verstehe ich es halt.
5: Ja, ich glaube, wahrscheinlich pendelt es sich auch ein bisschen ein.
4: Voll. Vor allem jetzt in der Honeymoon-Phase will man sich auch kennenlernen und man sieht sich dann halt jeden Tag.
5: Ja.
4: Und dann irgendwann denkt man sich, okay, you could do your own thing, I'll do my own thing. Ich treffe jetzt meine Girls.
5: Was ist denn dein bester Anmachspruch?
4: Oh Gott.
5: Aufrissspruch, Anmachspruch.
4: Hey, Puppel. Geh mal auf den Superl. Ja. Was ist dein bester Anmachspruch?
5: Warte. Ist das meine Kamera?
4: Mm.
5: And you are?
4: Boah, geil. Und du bist?
5: Urgeschissen.
4: Aber irgendwie geil.
5: Und wer bist du jetzt?
4: Wer bist du? Interesting, weil dann reden sie über sich, dann erzählen sie, wer sie sind.
5: Und ich finde, it kind of sets the tone of what a person I am.
4: Aha.
5: Weil es ist schon ein bisschen condescending. Es ist schon ein bisschen, this is my space and you are.
4: Mhm.
5: Oh, aber ich finde, es ist auch, und wenn dann Confidence zurückkommt, na dann haben wir gewonnen.
4: Ja.
5: Weißt du?
4: Voll,
5: weil die richtige Antwort ist, well, who are you?
4: Boah, geil.
5: Keine Ahnung.
4: Wenn das aus Rückmeldung kommt, geil.
5: Ich glaube, aber ganz viel geht auch über die Augen.
4: Auf jeden Fall.
5: Also da sage ich nichts. Also meistens in der wenn ich habe selten wenn angeredet. Mhm. Ich bin dann wahrscheinlich auch in letzter Instanz too shy.
4: Mhm.
5: Aber wenn ich in the mood bin, dann ist es wahrscheinlich irgendwie so ein freches.
4: Mm. Aber ich finde, man checkt auch sofort, wenn irgendwer dich jetzt dann die ganze Zeit anschaut. Jetzt, also vor allem, wie soll ich das erklären? Wenn ich halt, also früher, als ich noch Single war und dann unterwegs war mit meinen Girls, habe ich dann halt einfach rumgeschaut und dann habe ich gesehen, wer mich ständig angeschaut hat.
5: Mhm.
4: Und das war vor dieser ganzen ESC-Sache. Mhm. Also I was, ja. Einfach so
5: one roaming. Of the girls.
4: I was just one of the girls roaming around the city as one does. Und dann merkt man halt auch, man spürt irgend so eine Energie, weil die Person dich ständig anschaut und dann drehst du dich um und dann siehst du, dass sie dich anschauen. Mhm. Dann kommt man so irgendwie auch ins Gespräch.
5: Direkt schmusen.
4: aber ich habe mich früher nie getraut, einfach hinzugehen und zu fragen.
5: Ja, selten. Ja, ja,
4: das machen dann immer die Girls, so die Wing-People, die Wing-Men, Wing-Girls.
5: Ja, ja,
4: die gehen dann immer hin und sagen...
5: Was ich ja eigentlich super cringe finde.
4: Mm.
5: Also wenn man so ein bisschen so aufgelegt wird für jemanden, mir ist es lieber, wenn ich angeredet werde.
4: Aha.
5: Das mag ich.
4: Ja,
5: das mag ich. So von meiner Seite aus, Minimum Effort, Maximum Output.
4: Weil dann kannst du ja auch die Person rejecten, ohne... dass es dir dann so unangenehm ist, wenn du halt irgendwen ansprichst und fragst und die so, nee, sorry.
5: Ich war eigentlich nie so am Rejecten, glaube ich.
4: Oh. Well, that's
5: ich war ein leichtes Mädchen.
4: Low maintenance. Easy to get. War geil.
5: Das ist ja auch ein bisschen die Brand von House of Wurst.
4: Ja.
5: Ein leichtes Mädchen.
4: Ja.
5: Es ist immer Glamour, aber auch ein bisschen hoary.
4: Ich liebe das aber. That's so cute.
5: Effortless.
4: Effortless, that's the word.
5: Effortless, that's the word. Wir haben ja von unseren Bussis.
4: Mm-hmm, unsere Bussis.
5: Unsere Bussis. Dating-Stories bekommen. Mm-hmm. Und es waren da derer viele.
4: Ja, voll.
5: Ja, es waren echt einige. Wir haben sie durchgelesen und haben uns jetzt dann für die Top...
4: Ich glaube vier, haben wir gesagt.
5: Die Top 4 entschieden. Also an dieser Stelle schon mal ein Danke für die Einsendungen, alle.
4: Ja, vielen lieben Dank und dass ihr auch fleißig zuhört.
5: Thanks for sharing.
4: Ja,
5: thanks for the trust. Also auch, dass wir das jetzt dann in aller Öffentlichkeit vorlesen dürfen.
4: Ja, danke euch. Wendy ist mir letztens im Kopf hängen geblieben, die mit einem Typen auf einem Date war aus Innsbruck und dann hat die Maxi Und die beste Freundin. Und dann sind sie Best Friends geworden und sie ist noch mit dem Typen zusammen.
5: Ursus.
4: Love that.
5: Das ist eine ziemlich coole Geschichte.
4: Ja, finde ich auch.
5: Still a runner-up.
4: It's still a runner-up.
5: In this pile. Na gut, jetzt geht's los.
4: Oh Gott, jetzt kommt die Logopädie-Firma wieder auf dich zu.
5: Ja. Aber ich glaube, ich bin ein bisschen besser geworden. Ich nehme mir einfach die Zeit.
4: Ja, maybe bitte. It's the inner stress. Aber du liest doch die ganze Zeit voll gut.
5: Was? Maybe it's the inner stress.
4: Man stresst sich selbst, dass man dann keinen so Aufhänger hat oder so.
5: Ja, ja, genau. Und dann, ich habe meine Eröffnungsrede gehalten für eine Ausstellung. Und das war auch, weißt du, das war mir so oft durchgelesen, diese Eröffnungsrede, dass ich mit ja nichts is. Und dann fangst du an, so ein bisschen zu frei zu sprechen und in die Menge zu schauen. Und dann habe ich vergessen, wo ich bin. Und dann habe ich nicht mehr gewusst, wo ich bin. Und dann habe ich zusammenhanglos irgendwie versucht, wieder den Faden zu kriegen. Und es war dann von außen betrachtet so ein bisschen, was ist jetzt gerade passiert?
4: Oh.
5: We missed a moment. Inhaltlich. Lieber JJ, lieber Tom.
4: Ach, hallo.
5: Hier ist die Geschichte von Christian und Christian.
4: Okay, Chris.
5: Two times Christian, that's hilarious.
4: Chris.
5: Ja, wir heißen beide gleich und das ist erst der Anfang. Letztes Jahr im März hat uns das Schicksal in Klammer und eine alte Schulfreundin von mir zusammengeführt. Ich steckte damals noch in einer schwierigen, toxischen Verlobung in Deutschland fest. Oh, es stellte sich raus, dass mein Ex mich betrogen und und groomte, während Chris nach ebenfalls sehr schlechten Erfahrungen eigentlich mit dem Thema Beziehungen abgeschlossen hatte.
4: Oh my God.
5: Gegroomte? Groomte? What do you mean with grooming?
4: Ja, quasi, dass man halt, also es gibt so Fälle, sagen wir mal, jetzt irgendwas älter als die andere Person und groom sie halt, dass sie da bleiben und so alles Mögliche.
5: Okay, also so eine Abhängigkeit. Okay. Mhm. Doch dann kam alles anders. Nachdem wir uns über Discord das erste Mal als Gruppe unterhielten.
4: Oh. Okay, Discord. Das ist so eine Chatmaschine, wo man, also das verwenden halt sehr, sehr viele Gamer, also die so Videospiele spielen.
5: Okay.
4: Und zwar chatten sie immer. Da kann man Videocalls machen und dann machen sie Aufnahmen davon und gehen live.
5: Aber that's a nice bridge to like come from gaming.
4: Weil da kommt man halt eben irgendwo, also man macht halt genau die gleiche Sache und dann redet man
5: über eine Gemeinsamkeit.
4: Ja, voll. Love that.
5: Cool. Okay, nachdem wir uns über Discord das erste Mal als Gruppe unterhielten, folgten endlose Videocalls bis 3 Uhr morgens. Unser erstes Treffen war als Freundesgruppe, in die mich meine alte Freundin einführte, das mit einem sehr langen Spaziergang zu zweit Arm in Arm bis spät in die Nacht hinein endete. Schön. Auch ein zweites Date mit dem furchtbaren Film The Substance. Viel Kuscheln und einem Uber-Trip um 5 Uhr früh direkt in den Arbeitstag. Okay,
4: oh mein Gott.
5: The Substance, hast du gesehen?
4: Nein.
5: Ja, nicht. Wir wussten nicht, was sich da zwischen uns entwickelte. Long story short, trotz aller Bedenken wegen unseres Tempos sind wir nur nach vier Monaten in Wien zusammengezogen. Heute sind wir stolze Kaninchenpapas und bereuen keine einzige Sekunde. Ein besonderes Highlight war das ESC-Finale, das wir zusammen mit Chris' Eltern geschaut haben. JJ, dein Sieg hat uns als Familie endgültig zusammengeschweißt.
4: Oh mein Gott, ich habe gerade Urgänsehaut bekommen.
5: Süß. Wir finden euren Podcast super und würden uns über das Freundschaftsbuch freuen. Bussi, Chris and Chris.
4: Oh mein Gott, die Chris.
5: The Chris's. That's
4: so cute.
5: That should be their name.
4: The Chris's.
5: Habt ihr wieder mal was von The Chris's gehört? Vor allem hat es so eine Natürlichkeit, oder? Es ist so ein bisschen passiert einfach. Mhm. Das ist ja das Schönste.
4: Ach je.
5: Schau, wie du so liebst aus.
4: Ich finde es voll süß. Ja. Es ist so herzig, dass die Leute so zusammenkommen. Von dass sie aus so einer schlimmen vorherigen Geschichte rauskommen und dann sich finden. Ich finde das echt, echt süß.
5: Voll.
4: Von dass man auch Mut und Kraft findet, da rauszukommen. Weil es gibt so viele Fälle, wo halt niemand da rauskommen kann aus so einer Situation und dann... They made it.
5: They made it and we are
4: und
5: very happy.
4: Und Kaninchen-Papa.
5: Ja.
4: Ich liebe Kaninchen.
5: Stinken sicher.
4: Nach 4 Monaten zusammenziehen in Wien ist crazy. I love that for them. Vor allem, they sound like a fun couple, als würde man mit denen irgendwas machen können. Weißt du, so...
5: It's one email away.
4: It's one email away. Hey, schick's Adresse rüber. Mm. Okay, this is long. Es gibt auch eine Rückseite, um Gottes Willen. Okay. Hello, Tom und JJ. Steht Hello mit drei O's deswegen.
0: Ah ja.
4: Erstmal möchte ich euch sagen, wie unglaublich toll ich euren Podcast finde. I love it. Boah, die haben sich gleich angepasst an unsere Sprache.
5: Yes.
4: Also,
5: meine Wobei ich auch finde, dass unser Englisch ein bisschen weniger geworden ist.
4: We should bring it back.
5: Yes, let's bring it back.
4: Soll ich es übersetzen? Nee, ich glaube mich. Also, meine Dating Story takes place im schönen Italien. Boah, geil. Mm. Als ich klein war, sind wir immer nach Jesolo auf einen Campingplatz gefahren. Weil ich und meine Familie immer unten waren, waren wir dort auch mit einigen Familien befreundet. Ah, ich finde das auch so süß. So, wenn man auf Urlaub fährt mit der Family, da lernt man andere Families kennen und die Kinder sind auch so same age circa. So, dann sieht man sich jedes Jahr am Campingplatz.
5: Ja.
4: Ich liebe das.
5: Ja.
4: Ich war circa 5, als diese Story passiert ist. Es gab einen Jungen. Oh. Ihr müsst euch vorstellen, Justin Bieber Strähnchen, oh Gott. Braun gebrannt, ein richtiger italienischer Charmeur. Okay, kannst du mir Loki vorstellen. Nennen wir ihn jetzt mal einfach Alessandro. Auf jeden Fall haben der Alessandro und ich immer als Kinder zusammen gespielt. Und ich mit 5 habe das erste Mal entdeckt, dass es männliche Wesen überhaupt gibt und die so ausschauen können. Fragezeichen, Ausrufezeichen. Oh, so they were obsessed with the looks. Love it. Und dann habe ich mich natürlich Hals über Kopf in ihn verliebt. Keep in mind, er war damals, glaube ich, 10 oder sowas. Hashtag Age Gap. Also es sind jetzt so 5 Jahre, also so schlimm auch nicht. Naja, wurscht.
5: Naja, voll.
4: Genauso geschrieben.
5: Was? Na, eh wurscht?
4: Naja,
5: ist eh wurscht.
4: Naja. Okay. Fast forward zum Downfall unserer Liebe. Wie jeden Sommer waren wir wieder am Campingplatz und ich habe mich natürlich ultra gefreut, ihn wiederzusehen, weil ich ja dachte, ich heirate ihn. Jedenfalls haben wir dann eines Tages zusammen Fußball gespielt. Ich spiele nicht gerade gut Fußball und habe dann halt aus Versehen seinen Fußball in einen dieser Bäume geschossen. Und wie Männer mit Fußball halt sind, hat er ein riesiges Drama geschoben, geheult und seit diesem Tag nicht mehr mit mir geredet. Oh my God. Ich war natürlich komplett heartbroken und dann kommt's aber noch. Präsentiert er mir am Ende der Ferien seine Freundin. Frechheit, oder? Geil, die Ausrufezeichen hier auch noch. Naja, deswegen date ich keinen Fußballer. Jetzt nochmal fast forward, so als ich 15 war. Ich habe den guten Alessandro fast vergessen, bis er mir auf Insta vorgeschlagen wurde. Dann habe ich mir halt gedacht, okay, wir waren befreundet, let's text him. Meine Nachricht war halt basically so, wie es ihm geht und ob er sich noch an mich erinnert, bla bla bla. Daraufhin wurde ich dann blockiert, lol. Eiskalt der Gute. Und die Moral aus der Geschichte, vielleicht entpuppen sich eure Gatten während der WM auch als Alessandros.
5: Wow.
4: Oh my God, this was long.
5: That is like...
4: Das ist crazy, also dass der Alessandro sie einfach blockiert. Ich meine, Frechheit. It's been years. Man kann trotzdem einfach sagen so, ja, yes, I remember, du warst doch diejenige, die den Ball durch die Bäume geschossen hat.
5: Naja, offensichtlich ist ja die Connection strong enough to be so upset to block you.
4: Aber ich denke mir, why? Like, sie waren über mehrere Jahre gemeinsam am Campingplatz.
5: Was also ist sein Problem?
4: Sie kennen sich dann halt quasi. Aber the fact, dass er sie dann blockiert, also er präsentiert dann seine Freundin, okay, fine, aber man kann trotzdem halt einfach schreiben so, hey, ja, yeah, I remember fall. Also man muss nicht gleich blockieren oder ghosten.
5: Es ist schon intens.
4: I'm sorry about that, Sophia.
5: I mean, it says more about him than about...
4: About her, ja, auf jeden Sophia. Fall.
5: Ja, Ghosting an sich ist ja... I mean, ich würde jetzt lügen, wenn ich nicht sage, ich hätte es auch schon gemacht.
4: Ich würde lügen, wenn...
5: Hätte ich auch schon gemacht.
4: Ja, verstehe. Ich wurde früher immer geghostet. Immer.
5: Es ist urgeschissen.
4: Immer. Wurde ich, ich wurde
5: Aber es
4: immer
5: hat auch mit der eigenen Insecurity zu tun. Also das hat ist auch schon wieder so ein Ding. Das hat nichts mit der anderen Person zu tun, in Wahrheit, sondern eigentlich mit dir, dass du nicht fähig bist zu kommunizieren oder dich anscheißt, zu sagen, was du dir denkst. Und für die andere Person ist einfach nur geschissen.
4: Ja, auf jeden Fall.
5: Ja.
4: Ja. Also ich war immer nur auf Sophias Seite der Geschichte. Deswegen war ich dann irgendwann so abgeherzt davon, aber sag, ja gut, dann kommt keine Antwort mehr, egal.
5: Ja, wobei auch so specifically on Grindr, das ist irgendwie auch so eine Culture, oder?
4: Also ja, aber da, das ist so das typisch.
5: Eben, und das, da kann man es wahrscheinlich gar nicht so wirklich werten, weil das
4: nee,
5: ist
4: nee, das kann man gar nicht ernst nehmen. Aber wenn man halt so länger schreibt und sich dann nochmal trifft und mehrmals trifft und dann weiterschreibt und dann kommt plötzlich gar nichts mehr, dann denke ich mir, sag's einfach direkt, wenn du keine Lust mehr hast. Aber manche Leute...
5: Eben. Und in Wahrheit, wie du sagst, man glaubt irgendwie entweder aus den verschiedensten Beweggründen, ich will der Person nicht wehtun, ich habe keine Lust, mich zu erklären. Also es ist ja irgendwie alles.
4: Ja, ja,
5: aber
4: voll.
5: In Wahrheit, es ist not that hard, also einfach zu schreiben, hey, sorry, ich glaube, es passt nicht.
4: Ja, voll.
5: Mehr muss es eigentlich auch nicht sein.
4: Voll. I think it's completely fine, wenn man dann einfach keine Interesse mehr hat. Einfach gleich sagen, statt irgendwen warten zu lassen oder halt so alle drei Tage zu antworten und dann freut sich die Person dann halt, dass wieder mal eine Rückmeldung kam. Also einfach direkt sagen so, hey, es passt gerade nicht.
5: Wir könnten ja so eine Ghosting-Message-Vorlage an unsere Bussis herschenken, die man dann copy-pasten kann und einfach einsetzt. Liebenden.
4: Es hat mich sehr gefreut, dich kennenzulernen.
5: I hope this email finds you well.
4: I hope this email finds you well ist geil. Geil.
5: Nach einhergehenden Evaluationen unserer letzten Zusammenkunft.
4: Ist das jetzt formelle Geschichte?
5: Bin ich mit meinen Freunden und Freundinnen zu dem Entschluss gekommen, mich höflich, aber dankend zu verabschieden. Dauerhaft zu verabschieden.
4: Es war mir eine Ehre, diese Zeit mit dir zu verbringen und viele Erinnerungen, die mich im Leben weiterbringen werden. But for now.
5: Nicht mit dir zu teilen. Aber.
4: Aber. We should. It would be best if we go our separate ways.
5: Yeah, like Bussi and stuff.
4: Genau.
5: And.
4: Hochachtungsvoll.
5: XXX.
4: XXX.
5: XXX. Und jetzt in all seriousness bin ich. Ich weiß es nicht.
4: PS.
5: PS.
4: PS, no reply. So diese automatisierte Please do not reply to this email oder so. Oder falls Sie sich nicht angesprochen fühlen, bitte klinken Sie auf den Link.
5: Oder dann kommt eine Nachricht von der Person zurück und von dir kommt so eine automatische Nachricht.
4: Für so out of office.
5: So, danke für das Kontaktieren dieses Accounts. Leider können wir nicht alle Nachrichten persönlich beantworten. Freunde von mir haben das drinnen.
4: Echt?
5: Und wenn du denen einfach auf so eine simple Story antwortest, dann kriegst du diesen Scheiß zurückgeschickt und ich denk mal, are you okay? Aber ich finde, so nochmal serious zurückzukommen und einfach zu sagen, hey, sorry, ich glaube, du bist urlieb, also nicht, ich glaube, du bist urlieb, sondern bist
4: ja.
5: Du liebst und es war nett, aber ich glaube, das bleibt irgendwie auch bei den
4: ja, voll.
5: Zwei
4: and that's fine.
5: Voll.
4: Oder, ja, voll, wenn man sich auch mehrmals gesehen hat, kann man sagen, hey, es war voll nett mit dir, wenn es halt auch so war.
5: Ja.
4: Hat mich voll gefreut, dich kennenzulernen, aber derweil... Also ich spüre gerade keine Connection. Das ist also fine.
5: Ja, ich würde auch sagen, also Ehrlichkeit währt am längsten und solange man irgendwie nicht schreibt, du bist urfad.
4: Na bitte, das ist schon frech.
5: Wobei, selbst das würde ich wahrscheinlich auch bevorzugen, bevor ich geghostet werde.
4: Aber weißt du, manche Leute reagieren dann richtig schlecht drauf.
5: Ja.
4: Dann werden sie echt gemein und dann schimpfen sie über dich.
5: Aber ich finde, dann hast du, also wenn du quasi dich höflich abmeldest... Und wenn dann irgendwie so eine emotionale Reaktion kommt, ja, dann it's not my deal anymore.
4: Then you were, weißt du, it was a...
5: Genau.
4: It was a shot in the dark. Oder wie sagt man das? Nein. Es war a bullet in... Nein.
5: Weiß ich jetzt nicht.
4: Irgendwas. Es war quasi, man hat sich da rausgerettet.
5: Genau, ja dann.
4: Genau.
5: Wenn du merkst, dass eine Person dann so eskaliert, dann bist du froh, dass du dich verabschiedet hast.
4: Ich muss ehrlich sagen, bei meinem Freund... Ich habe da nicht aufgehört zu schreiben mit dem, weißt du, weil like he wasn't feeling mal, also quasi he was going through something.
5: Yeah.
4: Und dann wollte er gerade mal nicht, weil Studium alles zu viel war, wurscht. We don't need to get into the details. Aber ich dachte mir so, ich sehe es aber nicht ein. Also im Sinne von, ich sehe es nicht ein, dass wir uns mehrmals getroffen haben und immer 8 Stunden durchgetratscht haben ohne Unterbrechung, dass dann nichts wird.
5: And it's not nothing.
4: I think he also felt the vibes. Mhm. Und dann wurde ich halt kurz abserviert, which is fine. Which is fine, weil everyone goes through stuff. Manchmal will man gerade nicht,
5: voll,
4: auch wenn es eine, wenn es die richtige Person ist, aber manchmal geht's gerade nicht.
5: Yeah.
4: And then I just kept on texting. I was like, I'm gonna be persistent.
5: Yeah.
4: And then we got together.
5: Ey, aber da habe ich auch das Gefühl, du hast ja da, das hättest du ja auch nicht mit jemandem gemacht, wo du dir
4: ja,
5: nicht denkst,
4: voll.
5: Hey,
4: voll.
5: Ich investiere das jetzt auch.
4: Ja.
5: Yeah. And I mean, she liked it.
4: Yeah,
5: at
4: well,
5: the end of the day.
4: Well.
5: Well, now we're like, well, we're sitting here.
4: Thanks,
5: man. Talking about him.
4: Thanks, man. Bevor wir zusammengekommen sind, waren wir 2 Wochen Tag und Nacht miteinander immer irgendwo. Yeah. Ich habe dann 2 Wochen bei ihm gepennt. Durch. Bin immer nur kurz nach Hause gegangen, habe frische Kleidung geholt, bin dann wieder zu ihm gefahren.
5: Der ist so eine Icon. Ich sehe ihn so gerne. Er ist so lustig.
4: Ja, ja, voll. Und er liebt dich.
5: She's so cool.
4: She loves you.
5: Love her. So. Darf ich noch was sagen?
4: Ja.
5: Ich habe vorher so einen blöden Spruch gesagt wegen den 2 Hasen, dass die wahrscheinlich stinken. Ich habe ein schlechtes Gewissen.
4: Meinst du die Kaninchen oder Chris und Chris?
0: Nein, die Kaninchen!
4: Ah, die Kaninchen. Nein,
5: nur
4: sorry,
5: deswegen,
4: Chris.
5: Nur deswegen, weil ich hatte mal...
4: Kaninchen?
5: Nein, Meerschweinchen. Und
4: okay.
5: That was a lot.
4: Ja, ja.
5: So may I just say, I'm sorry, I don't want to offend all the Kaninchen, Mamas and Papas and people out there. Es gibt selbstreinigende Katzenklos.
4: Ja? Ja?
5: My mind was blown.
4: That is crazy. Ich finde das echt cool. Wir haben das nicht, aber ich finde es voll cool.
5: Ist geil.
4: Ist geil. Vor allem, du hörst halt, wie diese Maschine sich dann bewegt und das fängt halt alles auf und da ist halt so ein Gitter, damit halt das frische Sand noch so runterfällt und dann ist nur noch die Kacke da.
5: Und du lässt einfach Sackerl aus.
4: Und das Ding ist, der schließt das von alleine.
5: Mhm.
4: Der macht das zu und schweißt das zu, damit es dann einfach nicht stinkt.
5: Und das ganze Ding schaut aus wie so ein AirPod-Case.
4: Es schaut aus wie so eine CT-Maschine.
5: Ja. Ja. Also, MR. MT.
4: MRT. Schon geil.
5: Ja, schon. Die Codes, einmal durchkrankt. Hey JJ, hey Tom.
4: Hi.
5: Ich muss euch mal kurz mein Dating-Versagen beichten auch
4: nicht. Oh no.
5: Ich heiße Julia und habe, kein Witz, einen Romeo kennengelernt. Süß. Aha. Wir haben uns bei einem Konzert getroffen. Der Vibe war direkt da und es ging alles viel zu schnell. Ich dachte wirklich, wir wären emotional auf einem richtig guten Level, bevor ich dann eine ganz andere Seite von ihm kennengelernt habe.
4: Aha.
5: Mein Bauchgefühl hat zwar Stopp gerufen, aber ich dachte, komm Julia und Romeo, das muss Schicksal sein. Spoiler? War es nicht.
4: Aha.
5: Der Typ hängt eigentlich noch voll an seiner Ex. Ai, ja, das ist immer...
4: Ja, da musst du weg.
5: Ja. Ich habe es dann per Text beendet, nachdem er mich 2-mal kurz vorher versetzt hat. Yes, jetzt ist die Situation komplett komisch. Er ist völlig auf der Jagd, geht nur noch feiern und macht mit gefühlt jedem Mädel rum. Das Ding ist, er stört mich nicht mal, dass er andere hat. Ich wusste ja eh, dass es mit uns nichts wird. Was mich aber fertig macht, ist, wie krass er als Mensch in dieses Loch gefallen ist und sich so verändert hat. Irgendwie fühle ich mich deshalb sogar teilweise schuldig. Was sagt ihr? War das Ding wegen des Namens schon verflucht oder bin ich zu hart mit ihm? Bussi Julia.
4: Weißt du, als Pickup-Line hätte sie ganz am Anfang sagen können, are you the Romeo to my Juliet?
5: Ja, das ist ein good one.
4: Ja, nee, also wenn er an seiner Ex hängt, gleich weg, because you know it's not gonna end well. Und dann, wenn halt, also in dem Fall jetzt der Romeo von seiner Ex nochmal abgewiesen wird, dann sucht er halt seine Ex in einer anderen Person und wird dich vernachlässigen, Julia. Also es tut mir echt leid, dass dir das passiert ist, aber
5: ja.
4: it's
5: das ist echt tough, wenn man jemanden abbekommt von einer Person, die gerade aus einer Beziehung kommt. There is no logic in love and there is no logic in heartbreak.
4: Nee.
5: Du bist nicht du selbst, du versuchst dich irgendwie zu reparieren, du versuchst geliebt zu werden, zu kompensieren, dich zurückzuerinnern, was in einer Person zu finden, was du dachtest, dass du... Eigentlich, wenn man bei so einer Situation hört, hey, ich habe vor kurzem Schluss gemacht, dann ist das Beste zu sagen, oh, you know what? Maybe we see each other in a year.
4: Voll.
5: Oder du...
4: Ja, ja, voll. Weil ich glaube, die Personen sind halt noch immer in diesem Beziehungsmodus drinnen. Weil ich habe, also ich kenne Leute, die gehen halt von Beziehung zu Beziehung. Sie sind gerade frisch aus einer Beziehung und dann 2 Monate später daten sie wieder wie neun und sind in einer Beziehung. Und I'm like, don't you wanna like calm down first oder so? Und wenn er halt so jetzt so abfällt und dann mit jeder rummacht im Club beim Feiern oder so, then you know, he's not well. Ja, he's not doing, maybe the breakup hat ihn wirklich so belastet, dass er dann einfach jetzt versucht halt irgendwie Comfort zu finden. Hm. I do feel bad for him, aber I feel bad for Julia the most, weil sie musste das alles ertragen.
5: Voll, voll. Ja, es ist eine urgeschissene Situation. Und ich denke, nein, und auch wenn du sagst, du bist, everything is valid. Also nochmal, ich glaube, wenn wir verliebt sind, das ist einfach... The only thing you can do is es zuzulassen and just be diese irrationale, verliebte Person, die ein erstes Date hat und sich denkt, wie werde ich hassen, wenn ich es einen noch einmal annehme.
4: Und vor allem, if it's meant to be, dann würdest du es gleich spüren. Dann spürst du es halt gleich.
5: Ja. Und wenn auch nicht, ja. Das Kerl hat leider alles dazu.
4: Ja, voll.
5: You live and you learn und dann halt, wenn dann die richtige Person kommt, hast du halt im besten Fall alles durch und dann klickt es auch genau da, so, voll, wie es soll. Ja, aber fühle dich nicht schuldig, auf keinen Fall.
4: Nein, um Gottes Willen. Ich finde es auch so crazy, wie viele Menschen die gleiche Geschichte haben oder die gleiche Geschichte durchgemacht haben. So, wenn ich ihre Story höre, dann denke ich gleich an eine Freundin, bei der das genauso war. Denke mir so, wow. All of us people are the same. Und man denkt sich immer so, oh mein Gott, ich bin die einzige Person, die das durchmacht. Aber wenn man drüber nachdenkt, es sind so viele Menschen da draußen, die genau das Gleiche in der Sekunde durchmachen. So fascinating to me.
5: Und was dann irgendwie auch zeigt, es muss ja da irgendwie sein.
4: Eh.
5: Und natürlich, hoffentlich passiert nichts ganz, ganz Schlimmes, aber Heartbreak muss sein. Ich finde, man muss einmal Liebeskummer gehabt haben, um zu verstehen.
4: Ja.
5: Ja. Um auch emotional irgendwie zu wachsen und
4: voll. Trauer like you really dazu grow as a person, wenn du halt wirklich so ein Heartbreak hast.
5: Und aber auch die ganzen Wahnsinnigkeiten, die dann damit kommen, gehören dazu.
4: Ja, voll.
5: To live and to learn.
4: Und voll viele Artists machen auch Musik dann mit ihrem Herzschmerz, you know?
5: Absolutely they do. I did. You did.
4: I did. I did. With
5: What's a good heartbreak song?
4: Oder was ist Heartbreak Song von Kelly Clarkson. Nein, was?
5: There is actually a song called.
4: It is actually a song called. Ich finde Jaded von Miley Cyrus echt geil.
5: Okay.
4: Sie singt halt, I'm sorry that you're jaded, I could have taken you places. You're lonely now and I hate it. I'm sorry that you're jaded. Quasi im Sinne von so, da war jetzt komplett anders. Also, sie würde quasi wie die Julia über Romeo singen.
5: Ja.
4: And it's so fun to hear. Also es ist crazy, wie viele Love Songs da draußen sind über Heartbreak.
5: Gehst du durch Phasen? Also wenn ich so ein Heartbreaky bin, dann muss ich zuerst Selbstmitleid und dann würde ich so, also zuerst würde ich so von, weiß ich nicht, von wo ich kommen würde, irgendeine Balladengeschichte und dann enden vielleicht bei Miley Cyrus Flowers.
4: Ja.
5: So irgendwie, so von der Vibe.
4: Mm-hmm. I think I would just cry myself to sleep.
5: Ja.
4: Nein, ja, voll. Irgend so was Balladiges, Trauriges oder
5: Adele
4: so.
5: Adele funktioniert super bei Liebeskummer.
4: Adele funktioniert super.
5: She made a career out of Heartbreak.
4: Super. Und dann halt irgendwas so, bei mir geht's dann halt eher so in so Richtung Uplifting, Pop, EDM-Nummern, so richtig so Fortgeh-Musik.
5: Ah ja, schau.
4: Weil dann habe ich mich so confident wieder gefühlt, als ich aus dem Loch 2 Wochen später rauskam. I was like, wow, okay, it's my time to shine. Und dann war ich halt so, naja, bin dann ins Gym gegangen, habe mich dann wieder so gut gefühlt, war dann so ultra skinny und bin dann richtig fortgegangen. Ich war so die Ho am on the dance floor.
5: She's back.
4: She's back, ganz genau. Naja, well.
5: Eins haben wir noch.
4: Eins haben wir
5: Ein
4: noch.
5: Ein Geschichtel haben wir noch.
4: Ah, das ist kurz. Thank God. Lieber Tom, lieber JJ. Ich bin ein sehr treuer Hörer von eurem Podcast Bussi Blabla. Thank you. I love that.
5: Thank you.
4: Und freue mich immer auf neue Folgen. Oh, süß. Ich höre euch wirklich super gerne und dachte mir, ich schreibe euch jetzt mal wegen dem Gewinnspiel zum Freundebuch. Wie ihr im Podcast gesagt habt, soll man dafür seine Dating-Erfahrung erzählen. Mein Problem dabei, ich habe tatsächlich noch gar keine. Also wirklich null. Nicht mal eine, sogar noch mit Emoji. Trotzdem würde ich mich riesig freuen, wenn ich vielleicht auch ohne Dating-Erfahrung beim Gewinnspiel mitmachen darf. Liebe Grüße, Valentin. Und ich liebe das. Danke dir, Valentin.
5: Und das ist eigentlich auch schon wieder cute.
4: Das ist wieder cute. I love it.
5: Wir haben tatsächlich die eine Story, die dir im Kopf geblieben ist. Die haben wir jetzt da nicht drin, aber die müssen wir dazu rechnen eigentlich, oder? I think if it stays in your head, then it's definitely worth. Sollen wir nochmal durchgehen? Also wir haben Chris und Chris mit den Hasen.
4: Chris mit den Hasen, dann haben wir Valentin mit null Dating-Story.
5: Ja.
4: Romeo und Juliet
5: is like, it's a story.
4: Really heartbreaking.
5: Und was haben wir noch gehabt? Und dann die
4: Sophia mit dem Fußball und dem Alessandro.
5: Die schon als Kinder.
4: Also wir haben fünf, die in unserem Kopf hängen geblieben sind. And now we have a selection.
5: Danke für alle Zuschriften.
4: Das sind...
5: Genau, in dieser Schüssel, die ich gerade auf meinem Schoß habe, sind alle Zusendungen, die uns erreicht haben.
4: Genau, das waren echt, echt viele.
5: It's a lot. Danke. Wir haben es geliebt, eure Geschichten zu hören. Danke für euer Vertrauen. Und dann haben wir in unserem Keramikschwan eben unsere Top 5 quasi geparkt und haben jetzt die schwierige Aufgabe.
4: It's so hard.
5: Also low-key, low-key finde ich ja, den Valentin mit like a super fresh start... You know, to have this as a super fresh start.
4: Voll.
5: Maybe it's a nice way to...
4: I understand. Because he was bold. He said, ich habe gar keine Dating-Erfahrung. Yeah. I just wanted to play the game. Weißt du, wirklich so, I love that for him.
5: Yeah.
4: Und die anderen, viele, also, die wir gehört haben, haben good outcome. Wendy hatte einen super outcome. Chris hatten einen super outcome. Mm-hmm. Sophia... Naja, well, she got blocked.
5: She learned something about this person.
4: And maybe she is doing very well right now.
5: I'm sure she does.
4: Und die Jules sowieso. Because
5: die hat was gelernt, die hat was durchschaut, hat was verstanden.
4: Genau.
5: So wie learned. Also, und die müssen ja Sachen nachtragen.
4: Eben.
5: In das Buch. Und da könnte der Valentin jetzt chronologisch anfangen damit.
4: Ich glaube, ja. So, weil wir ja auch eben vorgeschlagen haben, dass er mit einem Freundebuch auf das erste Date gehen soll.
5: Valentin, congratulations.
4: Congratulations, you won unser Freundebuch.
5: You won unser Freundebuch.
4: Und an die anderen Zusendungen, danke, wirklich danke.
5: Oh, nice.
4: Es ist echt schwer, sowas zu entscheiden.
5: Was fragen wir Sie das nächste Mal? Wir sind ja so neugierig. Ist das schon nett, finde ich, so ein bisschen.
4: Ich finde es voll interessant, vor allem auch so ihre Geschichten zu hören von den Leuten. Oder merkt man halt so, okay, we're not the only ones going through something.
5: Vielleicht werden wir auch irgendwann einmal Pflicht oder Wahrheit spielen, wenn wir schon bei Dingen sind, die
4: wir ständig ankündigen. Du, also wir reden schon jede Folge über Pflicht oder Wahrheit, aber...
5: Und ich möchte nur sagen, auch heute haben wir wieder keine Zeit dafür.
4: Nee, leider nicht, aber beim nächsten Mal.
5: Okay, warte, wir haben eh was zum Ankündigen.
4: Oh mein Gott, am 30. Juni.
5: 30. Mai. Liebe zuhörende Person von Bussi Blabla.
4: Am 30. Mai könnt ihr Tom Neuwirth und JJ live in der Prater Hauptallee erleben. Und zwar weil
5: wir Bussi Blabla live machen.
4: Ganz genau.
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4: 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Genau, we started up. 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Mai, seid dabei.
5: Um 10 Uhr.
4: Live. Da können wir auch noch Dating...
5: Ja,
4: Geschichten fragen.
5: Na, unbedingt.
4: Bitte kommt mit euren Dating-Geschichten und fragt nach Advice. Bitte, das wäre voll lustig.
5: Eine sicher Q&A-Geschichte machen wir schon.
4: Sicher.
5: Vielleicht lassen wir uns noch was überlegen. Da können wir auf jeden Fall.

0: Und dann kannst du mit den anderen Bussis zusammenkommen und alle tragen sich da ein.
1: Are you Taylor Swift? This is fantastic.
0: Das wäre aber voll süß, weißt du, wenn er das mitnimmt.
1: Are you starting a cult?
0: Low-key die Bussis. Nein, aber es wäre voll süß, wenn er das mitnehmen würde und sich dann alle eintragen.
1: Ich liebe es, ich liebe es.
0: Weil ich weiß ganz genau for sure, dass die Andrea, who's a huge fan of mine, die wird safe extra aus Dresden einfliegen.
1: Einfahren.
0: Sie fährt gerne mit dem Rad, also I guess she will come.
1: Schön gefallen. Ja, hey, das ist eine super Idee. Ich freue mich, das machen wir. Eben, also jetzt für heute ist erstmal Schluss, meine lieben Bussis. Bitte, hey, wenn ihr Lust habt, könnt ihr diesen Podcast natürlich auch bewerten. Und wenn schon dabei seid, dann gerne mit 5 Sternen.
0: Ganz genau.
1: Und ja.
2: Bussi.
0: Bussi, dickes Bussi und danke fürs Zuhören.
2: Bussi, ciao.
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6: That's right, y'all. The late night shift has begun. It's time for Sleepless, and it's time to get right into the music right now. Here's a little something coming from Phoenix featuring Ezra Koenig. This one's Tonight. Let's go.

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